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1: Die Nachrichten mit Detlef Dickmann. Guten Morgen. Die Hitze an diesem Wochenende hat auch Auswirkungen auf den Bahnverkehr in NRW. Der Bahnbetreiber National Express hat angekündigt, ab heute Mittag vorsorglich den Betrieb einzustellen. Betroffen sind mehrere Regionalexpresslinien. Niklas Hoth für WDR aktuell.
2: Zwischen 13 und 19 Uhr sollen dann die Züge auf den Linien RE1, RE4, RE5, RE6 und RE11 komplett entfallen. Dabei handelt es sich um einige der meistfrequentierten Zuglinien in Nordrhein-Westfalen. Auf allen Linien kommen die sehr modernen Siemens-Züge für den Rhein-Ruhr-Express zum Einsatz. Gestern Nachmittag war ein solcher Zug in Bonn auf freier Strecke liegen geblieben. Die Klimaanlage ist ausgefallen und hunderte Menschen mussten in der Hitze aus dem Zug evakuiert werden. Vorsorglich stellt nun deshalb National Express die Fahrten während der größten Hitze am Nachmittag und am frühen Abend ein.
1: Die USA haben in der Nacht den Iran angegriffen, zum ersten Mal, nachdem beide Länder ein erstes Abkommen über ein Kriegsende unterschrieben hatten. Das US-Militär meldet, dass Raketen- und Drohnenlager sowie iranische Radaranlagen beschossen wurden. Aus Washington Samuel Jakisch für WDR aktuell.
3: Den Angaben zufolge seien die Schläge eine Reaktion auf den iranischen Drohnenangriff vom Vortag gewesen. Am Donnerstag war ein Frachtschiff, das in der Seestraße von Hormuz unter der Flagge von Singapur unterwegs war, beschossen worden. US-Präsident Donald Trump hatte erklärt, dieser Angriff sei ein Verstoß gegen die vereinbarte Waffenruhe zwischen den USA und Iran gewesen. Das Regime des Iran hatte die Straße von Hormuz über mehrere Wochen blockieren lassen, nachdem die USA und Israel Iran Ende Februar angegriffen hatten. In der vergangenen Woche vereinbarten Washington und Teheran ein Rahmenabkommen, das die Kämpfe beenden und die Meerenge wieder öffnen sollte.
1: Weitere Meldungen jetzt im Überblick. In Deutschland ist gestern die höchste Temperatur gemessen worden, seitdem das aufgezeichnet wird. 41,3 Grad in Saarbrücken. Auch in NRW gab es Rekordtemperaturen für einen Juni. Am heißesten war es nach Angaben des Deutschen Wetterdienstes in Tönesforst im Kreis Viersen mit 40,2 Grad. In Venezuela ist nach dem schweren Erdbeben jetzt das Militär im Einsatz. Die Streitkräfte sollen in dem betroffenen Bundesstaat die öffentliche Ordnung aufrechterhalten und die Rettungskräfte unterstützen. Nach letzten Angaben liegt die Zahl der Opfer nach dem Erdbeben in Venezuela bei 920. Zehntausende gelten als vermisst. Wer heute Richtung Österreich unterwegs ist, muss sich am Fernpass in Tirol auf Probleme einstellen. Die Gebirgsstraße am Grenzübergang wird am Mittag für mindestens 2 Stunden wegen einer Demonstration gesperrt. Die Proteste der Anwohner richten sich unter anderem gegen einen geplanten Tunnel. Der ADAC empfiehlt, den Fernpass weiträumig zu umfahren oder wenn möglich die Fahrt zu verschieben.
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1: In Bielefeld kommt heute das Landleben in die Stadt. Auf dem Jahnplatz gibt es die Aktion Stadt sucht Bauer. Sie soll die Verbindung zwischen Stadt und Land verbessern. Anja Osterwinter für WDR aktuell.
4: Mähdrescher statt Auto, Traktor statt E-Scooter. Heute kommt die Landwirtschaft in die City. Landwirte zeigen ihre Arbeit, bringen Mähdrescher und Maishäcksler mit und klären auf. Zum Beispiel, woher Milch und Käse, Obst und Gemüse kommen, nämlich vom Bauernhof und nicht zuerst aus dem Kühlregal. Damit der Aktionstag auch richtig Spaß macht, kann man als Mitfahrer auf Traktoren durch die Stadt knattern oder sich an der Melkattrappe ausprobieren. Wegen der Hitze wurde etwas umdisponiert, die geplante Strohbohne ist jetzt ein Strohpool.
1: Das war WDR aktuell. Das Wetter in Nordrhein-Westfalen: bis zum Nachmittag bleibt es sonnig bis leicht bewölkt. Es bilden sich Quellwolken und stellenweise erste Hitzegewitter, die örtlich heftig sein können. Es gilt eine amtliche Unwetterwarnung des Deutschen Wetterdienstes vor extremer Hitze. In Detmold 37 Grad, in Hagen 38 und in Aachen 39 Grad. Morgen ab dem Nachmittag Gewitter mit Unwetterpotenzial. Es muss mit Starkregen, größerem Hagel und schweren Sturmböen gerechnet werden. 29 bis 35 Grad. Die Zeit 6.04 Uhr.
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1: Die Nachrichten mit Detlef Dickmann. Guten Morgen. In Nordrhein-Westfalen fallen wegen der extremen Hitze heute viele Züge aus. Der Bahnbetreiber National Express will ab dem Mittag vorsorglich den Betrieb einstellen. Betroffen sind mehrere Regionalexpresslinien. Tom Konja, WDR aktuell.
2: Einige der meistfrequentierten Zuglinien in NRW stehen ab Mittag still. Zwischen 13 und 19 Uhr sollen die Züge der Linien RE1, 4, 5, 6 und 11 komplett entfallen. National Express teilte mit, dass mit dieser Maßnahme das Risiko für Fahrgäste und Personal minimiert werden soll. Ein Vertreter des Betreibers sagte, es sei wichtig, in dieser Situation verantwortungsvoll zu handeln. Gestern Nachmittag war ein Zug von National Express bei Bonn auf freier Strecke liegen geblieben. Nachdem die Klimaanlage ausgefallen war, mussten hunderte Menschen von Feuerwehr und Rettungsdienst evakuiert werden.
1: In den Erdbebengebieten in Venezuela hat das Militär die Kontrolle übernommen. Die Regierung setzt die Streitkräfte dort ein, um die öffentliche Ordnung zu erhalten. Mindestens 920 Menschen sind durch die Erdbeben ums Leben gekommen. Für die Rettungskräfte beginnen entscheidende Stunden bei der Suche nach Vermissten. Jenny Barke für WDR aktuell.
3: Nach 72 Stunden sinken Experten zufolge die Überlebenschancen rapide. Das wäre deutscher Zeit Mitternacht von Samstag auf Sonntag. Nach UN-Angaben werden noch mehr als 50.000 Menschen vermisst. Immer wieder kommt es zu Nachbeben. Über 200 wurden bereits gezählt. Die Menschen haben Angst, in ihre Wohnungen zurückzukehren, besonders wenn Risse und Schäden sichtbar sind. Vielerorts fehlt immer noch der Strom. Auch die Wasserversorgung ist unterbrochen. Unter anderem die deutsche Bundesregierung hat deshalb auch Strom Generatoren, Feldbetten und Wasserfilter geliefert. Langfristig könnten Zehntausende obdachlos bleiben.
1: Weitere Meldungen jetzt im Überblick. Die USA haben Ziele im Iran beschossen als Vergeltung für einen Angriff auf ein Frachtschiff in der Straße von Hormus. US-Präsident Trump hatte den Angriff als Verstoß gegen die Waffenruhe gewertet. Nach Angaben der USA wurden deswegen iranische Raketen- und Drohnenlager sowie Radaranlagen beschossen. Wer heute Richtung Österreich unterwegs ist, muss sich am Fernpass in Tirol auf Probleme einstellen. Die Gebirgsstraße am Grenzübergang wird ab Mittag für mindestens 2 Stunden wegen einer Demonstration gesperrt. Die Proteste der Anwohner richten sich unter anderem gegen einen geplanten Tunnel. Der ADAC empfiehlt, den Fernpass weiträumig zu umfahren oder wenn möglich die Fahrt zu verschieben. In Deutschland ist die höchste Temperatur seit Beginn der Wetteraufzeichnungen gemessen worden, nämlich 41,3 Grad. In Nordrhein-Westfalen war es in Tönnesforst am heißesten mit 40,2 Grad. Landesumweltminister Krischer kündigte im WDR an, allen Kommunen im Land bei den vorgeschriebenen Hitzeplänen zur Seite zu stehen.
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1: In Mönchengladbach feiert die Berufsfeuerwehr heute ihr 125-jähriges Bestehen. Zum Jubiläum gibt es auf dem Europaplatz am Hauptbahnhof einen großen Aktions- und Erlebnistag. Dagmar Dahmen für WDR aktuell.
4: Wegen der Hitze sollen auf jeden Fall die Wasserschläuche zum Einsatz kommen und so ein bisschen Abkühlung bringen. Die Besucher können auf dem Europaplatz selbst viel ausprobieren. Technik, die bei der Feuerwehr zum Einsatz kommt. Höhenretter zeigen, was sie drauf haben und die Reptilienexperten haben sogar Schlangen dabei, um den Umgang mit exotischen Tieren zu zeigen. Bei einer Modenschau präsentieren Feuerwehrleute ihre Schutzkleidung. Echte Hingucker werden die historischen Löschfahrzeuge sein. Eine Zeitreise durch die Mönchengladbacher Feuerwehrgeschichte.
1: Das war WDR aktuell. Das Wetter in Nordrhein-Westfalen: bis zum Nachmittag bleibt es sonnig bis leicht bewölkt. Es bilden sich Quellwolken und erste Hitzegewitter, die örtlich heftig sein können. Es gilt eine Warnung des Deutschen Wetterdienstes vor extremer Hitze. In Lemgo 37, in Essen 38 und in Düren 39 Grad. Morgen ab dem Nachmittag Gewitter mit Unwetterpotenzial. Dabei sind Starkregen, größerer Hagel und schwere Sturmböen möglich. 29 bis 35 Grad. Die Zeit 7.04 Uhr.
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0: Nachrichten. 8 Uhr, hier sind Sarah Bartkowski
1: und Lukas Rosendahl. Wer bei der Hitze heute in den Zug muss, der könnte Probleme bekommen. In NRW fallen ab dem Mittag einige der meistgenutzten Regionalzuglinien aus, vorsorglich wegen den krassen Temperaturen.
0: Es geht um die Linien RE1, 4, 5, 6 und RE11. Das sind die Züge vom Bahnbetreiber National Express. Die fahren zwischen 13 und 19 Uhr heute gar nicht. Der Betreiber sagt, dass man so die Fahrgäste und auch das Personal vor der Hitze schützen will.
1: Gestern Nachmittag erst ist ein Zug von National Express bei Bonn auf freier Strecke liegen geblieben. Dann ist die Klima noch ausgefallen. Hunderte Menschen mussten von der Feuerwehr und dem Rettungsdienst rausgeholt werden. Ob die Ausfälle heute was mit dem Vorfall gestern zu tun haben, ist aber nicht bestätigt.
0: Auf jeden Fall sind wegen der Hitze in NRW auch schon mehrere Events abgesagt worden. Das Sunset Beach Festival am Halterer Stausee und ein Triathlon in Meschede zum Beispiel.
1: Und wir bleiben nochmal bei der Hitze. In Deutschland war es gestern so heiß wie noch nie, seitdem das aufgezeichnet wird. 41,3 Grad in Saarbrücken.
0: Auch in NRW gab es Rekordtemperaturen für einen Juni. Am heißesten war es nach Angaben des Deutschen Wetterdienstes in Tönnesforst im Kreis Viersen mit 40,2 Grad.
1: In Venezuela suchen die Menschen und Rettungsteams aus der ganzen Welt weiter nach Opfern und Überlebenden der Erdbeben. Aus Deutschland ist unter anderem ein lokales Team der Caritas da.
0: Nothilfe-Koordinator Jonas sagt, was neben Hilfsgütern verteilen noch dazu gehört.
2: Eine ganz wichtige Komponente der Caritas ist die psychosoziale Arbeit. Es sind ganz viele Menschen traumatisiert, Erdbeben stehen teilweise noch unter Schock oder sind verzweifelt auf der Suche nach Verschüttenden und Familienangehörigen.
0: Laut Behörden gibt es mindestens 920 Tote. Die UNO geht davon aus, dass mehr als 50.000 Menschen vermisst werden.
1: Und dann noch Fußball-WM. Kap Verde hat heute Morgen für die bisher größte Sensation dieser WM gesorgt. Der kleine Inselstaat hat 0:0 gegen Saudi-Arabien gespielt. Leroy Durate ist total happy.
3: Ehrlich gesagt ist das verrückt. Ich lebe meinen Traum. Davon habe ich als kleiner Junge immer geträumt und jetzt ist es passiert. Das Undenkbare.
0: Damit steht Kap Verde im 16-Finale. Und weil Spanien 1:0 gegen Uruguay gewonnen hat, steht der nächste Gegner der Deutschen endgültig fest. Das ist nämlich Paraguay.
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5: Ja, jetzt zum Start in den Tag im ganzen Kosmoland. Sonnig, später Temperaturen bis zu 40 Grad in Köln. Münster kriegt 38 Grad. Berlin bis zu 39 Grad und in Bremen 36 Grad. Das wird insgesamt zum Teil sehr schwül und eine sehr drückende Hitze heute. Gegen Abend kann es dann erste Gewitter geben. Das werden wahrscheinlich nicht so viele, aber wenn sie da sind, dann werden sie heftig. Da kann es auch kurz stürmisch werden und es kann Starkregen geben in dem Moment. Das ist aber alles erst angesagt für heute Abend bzw. den sehr späten Nachmittag und die Nacht.
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5: Yes, heute ist der 27. Juni und es gibt sowas wie eine alte Bauernregel. Heute ist demnach der Siebenschläfertag und die besagt, so wie das Wetter heute wird, so soll es die nächsten 7 Wochen werden. Denkt an meine Worte, wenn ihr später heute bei 40 Grad im Auto sitzt. Schönen guten Morgen!

0: Cosmo hier am Samstagmorgen. Das wird heute wieder ziemlich bollig heiß, eigentlich schon zu heiß. Stellen wir uns mal vor, es wären vielleicht ein paar Grad weniger. Das wäre einerseits ganz schön. Dann wäre es einfach ein richtig geiler Sommertag. Wo würdet ihr den verbringen, wenn man auch mal so ein bisschen heute rausgehen könnte und ein bisschen ja unbeschwert unterwegs sein könnte?
1: Am Strand, in der Liege, mit Wasser, Sonne, ja.
2: Zu Hause einfach, auf dem Balkon oder so.
3: Wenn die Sonne scheint und man grillt, dann ist das doch am allerentspanntesten oder gemütlichsten.
4: Ja, Biergarten, ne? Prosit der Gemütlichkeit, ist schon ganz gut so.
0: Ja, aber dafür ist es jetzt vielleicht morgens um kurz nach acht noch ein bisschen früh. Mein perfekter Sommertag bei so extremer Hitze, die uns alle auch ein bisschen fertig macht, glaube ich. Ehrlicherweise auf der Couch mit einer schönen Doku aus der Mediathek. Dazu dann noch irgendwie Fußbad oder so. Anders kann man es doch heute eh nicht aushalten, oder?

0: Kosmos hier. 8.22 Uhr. Sarah, die träumt von einer K-Pop-Karriere, aber selbst professionell die Musik machen oder so tanzen wie ihre Vorbilder aus Südkorea darf sie nicht. Ballett, das macht sie. Aber in Deutschland?
1: Nicht schwächen. Mach sie stolz. Das will ich. Atmen.
2: Du hast einen Krampf im Gesicht.
1: Nochmal.
3: Ja, du weißt doch, Stipendium entscheidet über die Royal Ballet Academy.
0: Also sie ist Ballerina und offensichtlich sehr verbissen dabei. Was ihr gehört habt, ist ein Ausschnitt aus einer neuen Serie, die heißt Between the Beats, mit vielen romantischen Momenten und Szenen, auch in denen viel getanzt wird natürlich. Die Serie kommt aus Deutschland, von Radio Bremen unter anderem, wurde aber so produziert wie eine Drama-TV-Serie aus Südkorea. Das gab's aus Deutschland noch nicht so oft. Cosmo-Reporter Yeyun Ri hat sich diese Serie schon mal angeschaut. Guten Morgen.
4: Guten Morgen.
0: Was erwartet uns in der Serie?
4: Also Sarah ist eine mega begabte Ballerina, eine Musterschülerin, nach außen hin zumindest, aber innerlich ist sie total zerrissen. Sie liebt K-Pop, träumt von Seoul, aber all diese Sachen darf sie zu Hause nicht mal ansprechen, weil ihre Eltern wollen, dass sich Sarah nur aufs Ballett konzentriert.
0: Das scheinen also sehr strenge Eltern zu sein.
4: Ja, safe. Und dann kommt aber Daniel in ihr Leben. Er ist der coole Typ in der Schule und macht genau das, wovon Sarah träumt, und zwar K-Pop. Durch K-Pop kommen sich beide näher, aber es stellt sich heraus, dass Sarahs Familie mit Daniels Familie verfeindet ist.
0: Das ist so eine Romeo und Julia Story, oder? Also wie viel K-Drama oder K-Pop steckt in der ganzen Serie?
4: Also man muss richtig stellen, die Serie ist kein K-Drama, weil es eine deutsche Produktion ist, aber die Serie hat K-Drama Charakter zumindest. Sie enthält Liebe, Drama und sie ist ein bisschen kitschig. Was cool ist, es wurden extra Lieder für die Serie produziert und Choreos einstudiert, und ein echter K-Pop-Star ist auch dabei, und zwar der Alex Schmidt. Er ist Ex-Mitglied von der Band Drippin. Er spielt auch den Daniel.
0: Aber wir müssen dazu sagen, es ist keine Serie, die jetzt auf einer großen Streaming-Plattform online ist oder so, sondern sie ist extra für Social Media konzipiert und vor allen Dingen auch hochkant gefilmt. Was macht das beim Sehen? Was ist dein Eindruck?
4: Genau, Between the Beats läuft komplett im Vertical-Format. Also du hast es gesagt, hochkant, wie man es immer von Videos vom Handy kennt. Mhm. Und das ergibt hier wirklich Sinn, denn die Serie wird hier auf TikTok ausgespielt. Du guckst Sarah quasi direkt ins Gesicht, in ihre Augen, wenn sie tanzt. Und das fühlt sich an wie so ein FaceTime-Call, und das erleichtert auch beim Scrollen zur nächsten Folge. Eine Folge dauert so zwischen 1,30 und 3 Minuten.
0: Da kommt man also schnell durch anscheinend. Mhm. Du hast dich da schon mal ein bisschen, ja, das alles schon mal angeguckt. Was ist dein Eindruck, ehrlich?
4: Ich bin nicht ganz Zielgruppe, würde ich sagen. Es ist schon ziemlich kitschig und diese verbotene Romeo und Julia Story, die strenge Mutter, die nur an den Erfolg ihrer Tochter denkt, alles sehr kitschig. Aber halt auch typisch K-Drama, würde ich sagen. Es gibt auch Szenen, wo ich als jemanden, der koreanische Wurzeln hat, schmunzeln musste. Und zwar wird da auch des Öfteren koreanisch gesprochen.
0: Also Between the Beats, ab sofort auf TikTok. Da könnt ihr direkt reinschauen. Nach und nach gibt's da neue Folgen. Vorgestellt hat es uns Cosmo-Reporter June. Danke dir.
4: Dankeschön.

0: Bomba Estéreo und Ravayana in Cosmo Me Pasa Pieces um kurz nach 8:30 am Samstag. Schönen guten Morgen jetzt mit Mörder und Esel.
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0: finde das immer krass. Ihr geht in ein indisches Restaurant und sofort habt ihr diese, ich sag mal, ganz besondere Gewürzwelt in der Nase. Oder wenn man da so reingeht in so ein indisches Lokal irgendwie, dann gibt's gleich so eine Mischung aus, ich weiß gar nicht, was das alles ist. Koriander, Nelken, Knoblauch, Zimt wahrscheinlich so. All das hat man dann irgendwie gleich in der Nase, super lecker. Nur diesen Geruch und vor allen Dingen auch diesen Geschmack, der dann dazu gehört, zu Hause hinzubekommen, wenn man selbst mal was Geiles kochen will, irgendwie was Indisches, das ist dann wieder sehr schwer bis unmöglich, auch weil einem oft so richtig authentische Zutaten fehlen. Ein Ehepaar mit Wurzeln aus Sri Lanka, das mitten in Kosmoland wohnt, in Bremen nämlich, will genau die richtigen Gewürze jetzt mischen, die wirklich aus deren Heimatregion kommen. Und sie wollen diesen Mix in Deutschland groß machen für eine authentischere Küche aus dieser Region. Wie geht das? Cosmo-Reporter Fabian Metzner hat die beiden getroffen.
1: Hier haben sich ein leidenschaftlicher Esser und eine leidenschaftliche Köchin irgendwie gefunden, würde ich sagen.
2: Genau. Narania ist eher diejenige, die natürlich zaubert. Und ich esse seitdem wir verheiratet sind und auch davor immer sehr gerne ihre Gerichte.
3: Und nicht nur Raghulan Vijayakuma liebt die typischen indischen und tamilischen Gerichte, die seine Frau Naranya kocht, sondern auch die Freunde und die Familie.
4: Kam dann immer wieder so das Feedback, ja, ihr müsst, das ist so lecker, eure Curries sind so lecker, die schmecken so authentisch, so essen wir es nirgends, ihr müsst ein Restaurant aufmachen. Und dann haben wir gesagt, super schwierig, ne? Also damals hatten wir 4 Kinder, jetzt haben wir 5 Kinder und zeitlich das alles unter einen Hut zu bringen, wäre sehr, sehr herausfordernd für meine Frau und mich gewesen.
3: Und so entsteht die Idee von einer Gewürzmischung, die genau diesen authentischen Geschmack in jeden Haushalt bringt. Nun kann man sagen, ach, das gibt's doch schon in jedem Supermarkt. Ja, stimmt, sagt Raghulan, aber...
4: Bei uns ist das Besondere, die Gewürze kommen nur aus Indien und Sri Lanka, die wir dann vermahlen und dann nach unserer Rezeptur mischen. Wir nehmen kein Pulver, sondern wir holen uns die ganzen Gewürze komplett und mahlen die halt. Ne? Und ich glaube, dieser Mahlprozess, der bringt nochmal eine ganz andere Geschmacksnote mit rein.
3: Mit der Hilfe eines Großhändlers lässt sich das Paar die Gewürze wie Koriander, Bockshorn, Kleesaat, schwarzer Pfeffer, Kümmel, Zimt, Anis, Nelken oder auch Kardamom nach Bremen liefern und testen so lange, bis sie die perfekte Zusammensetzung gefunden haben. Denn ihr Ziel ist es, ein Stück ihrer Heimat nach Deutschland zu holen.
4: In der Kindheit haben wir jeden Tag Currys gegessen. Ich habe dann immer am Telefon schon angerufen und gesagt, Mama, welches Curry gibt es denn? Also nicht, was gibt es heute zu essen, sondern welches Curry gibt es? Also es war schon ein Standard. Und es ist für mich auch irgendwo ein Auftrag, diese Küche weiter aufrechtzuerhalten. Ne? Und wir haben damit sehr, sehr viele Freundschaften geschlossen, sehr, sehr viele kulturelle Barrieren überwunden, ne? Auch mit deutschen Freunden.
3: Aber diese Esskultur verbindet nicht nur, sondern ist auch noch gesund.
4: Also die Art und Weise, wie man kocht, ist, also ne, Zwiebeln, Knoblauch etc. haben einen sehr, sehr extrem hohen Stellenwert. Wenig Fett, ne, es ist sehr, sehr gesund. Kokosnussmilch, Ghee sozusagen, wird genutzt. Und wir, von daher ist es eine sehr, sehr gesunde, ausgewogene Ernährung, ne, dieses Curry.
3: Und um ihre kulturelle Heimat noch besser zu vermarkten, planen Naranya und Raghulan jetzt auch Kochkurse.
4: In den 80ern sind meine Eltern auch, oder unsere Eltern aufgrund des Bürgerkriegs nach Deutschland geflüchtet. Und es ist natürlich auch unsere Vision oder unser Stück Heimat nach Deutschland zu bringen und nach Deutschland diese Kultur weiterzugeben, aber auch aufrecht zu erhalten.
0: Esskultur, die verbindet, wie zwei Leute, die in Bremen wohnen, wirklich authentische Küche aus Indien und Sri Lanka nach vorne bringen wollen. Das hat Cosmo-Reporter Fabian Metzner erklärt. Superschöne Ideen haben die beiden, finde ich. Cosmo hier jetzt um 9:15 mit Omalay.

Viele von euch haben ihn bestimmt gestern gesehen, wahrscheinlich im Berliner Olympiastadion und wollen ihn noch sehen. Da tritt er ja noch auf. Bruno Mars war wohl eine ziemlich heiße Angelegenheit, wettertechnisch und auch was die Musik angeht natürlich. Hier ist Cosmo, schönen guten Morgen. Und wenn ich den Namen Marie Freusch sage, von der Künstlerin aus Brasilien, dann denkt er vielleicht, ja genau, die haben die von Cosmo doch schon lange in der Playlist. Und mittlerweile, sage ich euch, ist ihr nächster Sommerhit draußen. Como Ouro ist das, ein Song, in dem es um Selbstbestimmtheit und Selbstsicherheit geht. Finde ich erstmal gut, diese Message. Was ich noch besser finde, ist, dass der Song auch irgendwie nach Party am Strand klingt. Und ich glaube, so wird die Stimmung auch, wenn ihr sie mal live sehen wollt, Marie Freusch. Sie war ja gerade schon in Berlin und sie tourt noch weiter durch Europa, ist zum Beispiel ja noch in Rotterdam, Gent oder Hamburg auf der Bühne. Da kommt man ja auch ganz gut hin aus unseren Kosmos-Städten. Und ich glaube, das wird richtig schön. Jetzt aber erstmal für euren Start in diesen Tag eben dieser neue Track von ihr, Como Ouro. Schönen guten Morgen.

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1: Um 9, wir sind Sarah Batkowski.
2: Und Lukas Rosendahl. Alle warten ja irgendwie gerade auf Abkühlung. Nach so heißen Tagen kommt die ja oft durch Gewitter und tatsächlich gab es gestern Abend in NRW auch schon erste davon mit diesen Folgen.
1: Im Kreis Wesel waren die Hitzegewitter so stark, dass die Feuerwehr zu vollgelaufenen Kellern und überfluteten Straßen raus musste. In Duisburg mussten Leute aus einer Straßenbahn geholt werden, weil Äste erst auf die Oberleitung und dann auf den Zug gefallen waren. Verletzt wurde niemand.
2: Auch im Münsterland gab es am Abend Gewitter in der Nähe von Coesfeld. Vorher war es da so heiß, dass sogar Straßen weggeschmolzen sind. Da muss die Fahrbahn jetzt am Montag repariert werden.
1: Bei den Regios in NRW macht sich die Hitze auch bemerkbar. Der Bahnbetreiber National Express will heute zwischen 13 und 19 Uhr keine Züge fahren lassen. Betroffen sind die Linien von der RE 1, 4, 5, 6 und 11.
2: In den Erdbebengebieten in Venezuela ist jetzt auch das Militär im Einsatz. Die Regierung setzt die Streitkräfte ein, damit dort alles sicher abläuft und die Rettungsteams arbeiten können.
1: Für die Einsatzkräfte beginnen jetzt die entscheidenden Stunden bei der Suche nach Vermissten. Mindestens 920 Menschen sind laut Behörden bislang ums Leben gekommen.
2: Die USA haben in der Nacht den Iran angegriffen. Zum ersten Mal, seitdem beide Länder ein erstes Abkommen über ein Kriegsende unterschrieben haben. Unter anderem wurden Raketen- und Drohnenstellungen beschossen.
1: Das Ganze ist laut US-Präsident Trump eine Vergeltung für einen Angriff auf ein Frachtschiff in der Straße von Hormuz. Das sei ein Verstoß vom Iran gegen die Waffenruhe gewesen.
2: Und dann noch Fußball. Kap Verde hat für eine große Überraschung bei der WM gesorgt. Das Team hat gegen Saudi-Arabien 0:0 gespielt und ist in der K.O.-Phase. So klang das da im Radio.
1: Deutschland spielt im 16. Finale gegen Paraguay am Montag um 22.30 Uhr. In NRW können Fans beim Public Viewing trotzdem gucken. In einigen Städten wurden nämlich die Regeln gelockert.
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3: Ja, passt bitte auf euch auf, wenn ihr heute draußen unterwegs seid, sag ich mal ganz ehrlich. Denn das wird einfach zu heiß dafür, als dass man sich einfach so einen ganz entspannten Sommertag machen könnte. Temperaturen in Köln bis zu 40 Grad, Berlin 39, Bremen, ja, da wird's richtig frisch, nur 36 Grad. Also neben Ernst zum Teil super drückend, super schwül wird das. Und falls ihr heute Abend was vorhabt, dann sage ich euch schon mal zur Sicherheit, ihr habt's auch gerade schon in den Nachrichten gehört gestern Abend, da gab es schon erste Gewitter, es kann noch weitere Gewitter geben heute. Das werden wahrscheinlich nicht so viele, aber wenn sie da sind, werden sie heftig. Da kann es dann kurz stürmisch werden und es kann auch Starkregen geben. Das ist aber eben alles erst heute Abend und in der Nacht oder am späten, sehr späten Nachmittag möglich. Ich hoffe, ihr kommt gut durch diesen Sommertag.
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3: Ja, und feiern kann bei diesen Temperaturen ziemlich anstrengend sein. Und auch wenn vielleicht noch Gewitter draußen sind, dann kann es auch ein bisschen gefährlich werden sogar. Gut, dass es gleich in unserer Gästeliste um ein Festival geht, das erst in ein paar Wochen stattfindet, wenn sich hoffentlich alles etwas abgekühlt.

0: Ja, kurz nach neun, ne? Da könnten wir doch mal zum Beispiel...
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0: Genau, da könnten wir doch mal ein paar Plätze auf der Cosmo Gästeliste raushauen. Ich frage euch, kennt ihr den hier?
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0: Das ist Beslik hier mit Tiavo. Und Beslik ist nur einer von vielen, die beim Artifacts Festival auftreten werden. Es findet am 18. und 19. Juli auf dem Gelände rund um das Parkcafé in Köln-Deutz statt. Da gibt's Konzerte, DJ-Sets, aber nicht nur. Es gibt auch Kunst, genauer gesagt, eine Galerie unter freiem Himmel und ein Filmprogramm. Zwei Stages, Open Air und Indoor, 35 Stunden Musik ohne Pause, das klingt doch echt gut. Dazu mehrere Floors mit Elektro-Sounds, also von House bis hin zu Club-Sets. Da könnt ihr gut tanzen, dann wird's auch hoffentlich ein bisschen kühler sein und eben auch so gute Artists wie zum Beispiel Beslik kennenlernen dazu und noch ein bisschen Kunst, Kultur, was will man mehr. Also ein richtig schönes Wochenende wird das Mitte Juli für euch am 18. und 19. Ihr braucht allerdings Tickets dafür. Wir hätten Plätze auf der Gästeliste. Cosmo setzt euch rauf für dieses Festival in Köln. 0800 567 4 mal die 8. 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Juli. Euren Platz auf der Cosmo Gästeliste verschaffe ich euch, wenn ihr bis zu mir ins Cosmo Studio durchkommt. Unter der 0800 567 4 mal die 8. 0800 567 4 mal die 8.

0: Viertel nach neun gleich.
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0: Für wen geht es am 18. und 19. Juli in den Rheinpark? Zum Parkcafé, wo das Artifacts Festival steigt. Wer kommt auf die Cosmo-Gästeliste? Es haben einige angerufen beim Cosmo-Telefon und jetzt bei mir in der Leitung ist Lea aus Köln. Hallo Lea.
2: Hallo, guten Morgen.
0: Du weißt, was das bedeutet, wenn du bei mir im Studio gelandet bist, oder?
2: Ja, ich habe gerade innerlich schon geschreit vor Freude.
0: Bist du denn, du kriegst natürlich die Plätze auf der Gästeliste beim Artifacts Festival.
2: Ah, sehr schön, ich freue mich.
0: Du bist gerade unterwegs, ne? Was hast du vor heute noch?
2: Wir sind gerade auf dem Weg zum Umzug von meiner Schwester.
0: Du weißt, dass es in Köln heute 40 Grad werden, ne?
2: Ja, ich weiß. Die Idee ist früh anfangen und früh aufhören.
0: Ah, das heißt, ihr legt jetzt los. Ist das ein Umzug, der noch irgendwie in die vierte Etage oder so stattfindet?
2: Ja, aber es gibt zum Glück einen Aufzug.
0: Ein Glück. Ja. Seid ihr ein ganzes Team oder nur irgendwie zu dritt oder so?
2: Nee, ich glaube, wir sind mehrere Leute.
0: Ich liebe das ja, wenn man plötzlich so WhatsApp-Anfragen bekommt irgendwie aus so Freundeskreisen irgendwie so. Wer hat Lust mitzuhelfen irgendwie so?
2: Genau. Und irgendwie bei meiner Schwester stehe ich da in einer ganz besonderen Schuld. Insofern,
0: ja, klar. Macht man ja auch gerne irgendwie.
2: Was, zurückgeben, ja.
0: Ist ja auch irgendwie ein cooler Step irgendwie, wenn man eine neue Wohnung oder wie auch immer, was auch immer da ansteht. Aber heute echt krass. Also passt auf euch auf und ich drücke euch die Daumen, dass das gut klappt alles. Und natürlich viel Spaß dann am 18. und 19. Juli beim Artifacts Festival. Ja. Ich glaube, das wird ein richtig schönes Wochenende. Ihr könnt ja auch einfach...
2: Ich glaube auch.
0: Ihr könnt ja auch einfach mal vorbeischauen und dann geht ihr wieder raus und dann kommt ihr wieder rein irgendwie. Wieso kann man ja einfach so machen. Eben. Und wie gesagt, plus eins, ne? Du darfst noch jemanden mitnehmen.
2: Ja,
0: und das wird, glaube ich.
2: Mein Mann kommt mit.
0: Perfekt. Alles organisiert. Also der Umzug ist im Prinzip so gut wie geschafft und du kannst dich auf was freuen demnächst. Ich wünsche dir und euch da ganz, ganz viel Spaß bei und noch ein schönes Wochenende.
2: Danke gleichfalls.
0: Tschüss, Lea.

0: Malamente.
1: Das war wirklich keine gute Woche bei der Bahn. Wegen der Hitze fallen seit Tagen ja schon einzelne Züge aus, gerade in NRW auch heute. Also informiert euch unbedingt, falls ihr heute noch unterwegs sein wollt. Dann ist da noch das Großprojekt Stuttgart 21. Der neue Bahnhof dort geht erst 2031 in Betrieb und wird noch viel teurer. Und dann natürlich war da auch der bundesweite Bahn-Blackout diese Woche.
2: Ja, hier ging es darum, dass auf einmal der Zug einfach stehen bleibt, aufgrund irgendwelcher Störungen.
1: Ja, ein Funksystem von der Bahn war ausgefallen und mitten in der Nacht sind alle Leute, die in Zügen oder in vielen S-Bahnen unterwegs waren, einfach gestrandet auf den Bahnhöfen, oft ohne Infos. Diese Frau hier hat es ziemlich humorvoll genommen.
3: Wir stehen hier warm und trocken, es ist Gott sei Dank nicht kalt. Und gerade die anderen Reisenden, die gestrandet sind, haben schon die Öffnungszeiten der diversen Fastfood-Ketten hier in der Umgebung eruiert. Vielleicht machen wir spontan eine Party, wer weiß.
1: Ja, Party gab es am Ende keine, aber am nächsten Tag eine Erklärung von der zuständigen Firma.
4: Der Hintergrund dazu ist, dass mutmaßlich bei einer Instandhaltungsarbeit an einer Zentralkomponente ein Fehler aufgetreten ist.
1: Ja, ich hatte ja erst gedacht, oh, das ist bestimmt wieder Sabotage, weiß ich nicht, von irgendeinem Schurkenstaat. Aber nein, Chaos bei der Bahn, das kriegen wir schön auch selbst hin. Und wenn ihr denkt, schlechter kann es jetzt ja für die Deutsche Bahn nicht mehr gehen. Nee, es geht noch eine Stufe schlimmer, finde ich persönlich jedenfalls. Denn wegen einer neuen EU-Verordnung muss die Deutsche Bahn jetzt auch noch aufhören, die Pommes in ihren Bordbistros zu verkaufen. Es geht echt immer noch mal schlimmer.

0: Ja, so richtig lustig sind die Temperaturen heute nicht, die da heute im Kosmoland unterwegs sind. Bis zu 40 Grad haben wir ja schon gesagt. Aber irgendwie muss man damit ja umgehen, oder? Gucken wir doch einfach mal dahin, wo es regelmäßig so heiß ist. In Kairo zum Beispiel sind das jetzt gar nicht so ungewöhnliche Temperaturen. Und unsere beiden Cosmo-Reporterinnen und Reporter Anna Osius und Moritz Behrendt, die haben sich bei den Menschen dort mal umgehört, was ihre Hitzetipps so sind und haben so ja, ihre Top 4 für uns mal zusammengestellt.
1: Tipp Nummer 1, drinnen bleiben.
2: In der Sonne, da stehen nur Esel und Touristen, sagen die Ägypter. Sie selbst halten sich lieber im Schatten auf oder noch lieber in geschlossenen Räumen. Sehr gerne in den riesigen Malls der Hauptstadt. Gar nicht mal unbedingt zum Shoppen, sondern um sich abzukühlen. Der zweite Tipp, die Nacht zum Tag machen.
1: Na, während tagsüber nur auf den Straßen ist, wer wirklich was zu erledigen hat, tobt hier nach Einbruch der Dunkelheit das Leben. Die Straßen sind total voll und auch die Geschäfte haben häufig bis 10, 11 oder sogar bis Mitternacht abends geöffnet.
2: Tipp Nummer 3, viel anziehen.
1: Ja, das klingt bei Hitze eigentlich unlogisch, aber es hilft einfach auch, die unerbittlich brennende Sonne abzuwehren. Besonders empfehlenswert natürlich weite, luftdurchlässige Kleidung. Der nächste Tipp, viel trinken, am besten etwas Warmes.
2: Shay, der Tee ist für die Ägypter das Getränk für jede Jahreszeit, aber besonders im Sommer hilft er, den Kreislauf zu schonen. Genossen wird entweder der klassische Schwarztee oder auch Hibiskusblütentee. Der wird sowohl heiß als auch kalt getrunken.
1: Ja, und nicht schlecht ist auch Limun-Nana, frisch gepresste Zitronenlimonade mit Minze. Die schmeckt allerdings am besten wirklich eisgekühlt.
2: Tipp Nummer 4, in den Norden fahren.
1: Ägypter, die es sich leisten können, verbringen im Sommer möglichst viel Zeit an der sogenannten Nordküste. Das ist aus europäischer Sicht immer noch die Südküste des Mittelmeeres. Und auch hier sind die Temperaturen natürlich hoch. Aber der Wind und einfach die Möglichkeit, ins Meer zu springen, macht die Küste wirklich zu einer beliebten Sommerfrische. Übrigens auch für Touristen aus den Golfstaaten.
2: Wo es ja noch heißer ist und im Juli und August, wenn auch in Kairo die Temperatur häufig die 40-Grad-Marke knackt, da finden Konzerte und andere Events an der Nordküste statt. Restaurants eröffnen dort temporäre Filialen und auch die Regierung, die zieht in weiten Teilen in den Norden um.
0: Übrigens, Kairo, heute 37 Grad, Köln 40 Grad, Berlin 39, naja. Kommt gut durch den Tag mit Cosmo, egal wo ihr uns hört. Schönen Samstag jetzt um 9:45 Uhr.

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1: Um 10, wir sind Sarah Batkowski.
2: Und Lukas Rosendahl. In Ungarn darf heute wieder ohne Verbot für die Rechte von queeren Menschen demonstriert werden. Zur Budapest Pride werden zehntausende Menschen erwartet. Letztes Jahr war der CSD da noch verboten. Dass er jetzt wieder erlaubt ist, liegt an dem neuen Ministerpräsidenten von Ungarn.
1: Peter Mortja hat Viktor Orbán nach Jahren an der Macht abgelöst und erlaubt die Pride jetzt wieder. Orbán hatte mehrere Gesetze durchgebracht, die die Rechte der LGBTQ-Community einschränken, oft mit der Begründung, dass Kinder davor geschützt werden müssten.
2: Letztes Jahr sind aber trotz des Verbotes Zehntausende zur Pride nach Budapest gekommen. Dieses Jahr sind Gegendemos geplant, die sollen aber vom CSD getrennt werden.
1: In NRW gibt es dieses Wochenende auch wieder CSDs, zum Beispiel heute in Düren oder morgen in Mülheim an der Ruhr. Ein besonders großes Pride-Wochenende läuft gerade auch in München.
2: Die extreme Hitze hat in NRW schon extreme Folgen. Viele Veranstaltungen sind abgesagt, zum Beispiel das Sunset Beach am Halterner Stausee. Bei National Express fallen Züge aus. Zwischen 13 und 19 Uhr wird der Betreiber von 5 REs sicherheitshalber eingestellt.
1: Und gestern Abend gab es schon erste Hitzegewitter. Im Kreis Wesel waren Keller vollgelaufen und Straßen überflutet. In Duisburg ist ein großer Ast auf eine Straßenbahn gekracht und in Coesfeld bei Münster sind Straßen weggeschmolzen.
2: In Venezuela hat es in der Nacht ein neues Erdbeben gegeben. Das war aber nicht so heftig wie die anderen Beben vor 3 Tagen. Die haben den Nordwesten des Landes total verwüstet.
1: Mittlerweile gibt es immer weniger Hoffnung, in den Trümmern noch Überlebende zu finden. Laut Behörden sind mindestens 920 Menschen ums Leben gekommen. Mehr als 50.000 werden aber noch vermisst.
2: Und dann noch Fußball-WM. Kap Verde hat heute Morgen für die wohl bisher größte Sensation dieser WM gesorgt. Der kleine Inselstaat hat 0:0 gegen Saudi-Arabien gespielt und steht jetzt im 16-Finale. De Roy Durate ist happy.
3: Ehrlich gesagt ist das verrückt. 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Davon habe ich als kleiner Junge immer geträumt und jetzt ist es passiert. Das Undenkbare.
1: Und weil Spanien 1:0 gegen Uruguay gewonnen hat, steht der nächste Gegner der deutschen Fußballmänner endgültig fest, nämlich Paraguay.
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4: Mit ziemlich hotten Temperaturen heute in Bonn und Düsseldorf bis zu 39 Grad. Bremen kriegt 36 Grad, Berlin 39 Grad. Das wird insgesamt ein schwüler, heißer, warmer Tag. Es kann gegen Abend oder am sehr späten Nachmittag auch erste Gewitter geben. Das werden wahrscheinlich nicht so viele, aber wenn sie da sind, dann werden sie heftig. Das kann dann auch kurz sehr stürmisch werden und es kann Starkregen geben. Das aber, wie gesagt, erst am frühen oder späten Abend und in der Nacht. Kommt ansonsten gut durch diesen Tag.
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4: Ja, was man auch sagen muss, bei der ganzen Hitze und der Trockenheit kann es natürlich auch schnell zu Waldbränden kommen. Gut, wenn es Leute von der Feuerwehr gibt, die sowas schnell verhindern können. In Niedersachsen hat ein Feuerwehrmann, der gerade einfach freizeitmäßig und privat draußen unterwegs war, zufällig gesehen, scheiße, da im Gebüsch, da fängt irgendwas an zu brennen. Und hat dann, nicht Verstärkung geholt, sondern das Feuer erfolgreich ausgepinkelt. Kein Witz. Brand gelöscht, Gefahr gebannt. Gut, wenn man eine so gut ausgestattete Feuerwehr hat.

0: Für viele ist heute Wochenende, aber einige von euch in Cosmoland müssen natürlich auch heute am Samstag arbeiten. Egal ob in der Gastro, an der Tanke, im Krankenhaus oder Supermarkt, ganz viele müssen einfach auch heute ran. Und das bei der Hitze. Wie kommt ihr nach Feierabend dann runter nach einem stressigen Tag und entspannt euch?
1: WM gucken und etwas trinken, am besten Apfelschorle und chillen zusammen. Ja, mit Leuten, wo man keine Energie braucht.
2: Wir zu Hause im Garten, wir haben so einen kleinen Pool, da abkühlen und dann noch Sonne genießen und ein leckeres Bierchen trinken.
3: Auf jeden Fall erstmal kalt duschen.
1: Also ich gehe nach Hause und ich glaube, ich mache mir einen Eiskaffee und schlafe dann.
0: Ja, und dann einschlafen, ne? Komplett zerstört, irgendwann am Abend dann aufwachen und feststellen, hui, sind ja immer noch, weiß ich nicht, 34 Grad. Das ist ja meine Spezialität, dann so komplett verstrahlt irgendwann wieder aufwachen.

0: Weil, ey, Digga, was soll Venezuela denn alles noch aushalten? Eine Diktatur, korrupte Regierung, Hyperinflation so stark, dass die eigene Währung quasi null wert ist. Und jetzt halt noch eine Naturkatastrophe. Die betroffenen Städte, die sind so zerstört, da gibt's jetzt weder Supermärkte noch Infrastruktur. Zum Glück hat es meine Familie dort überlebt. Das gibt mir jetzt überhaupt die Kraft, hier davon zu berichten. Ich kenne ein paar KollegInnen, bei denen das ganz anders aussieht. Und die können jetzt nicht mal eben so zur Trauerfeier, weil der internationale Flughafen in der Nähe von Caracas, der ist auch zerstört.
1: Ja, du hast gesagt, die Infrastruktur, da ist jetzt vieles einfach nicht mehr vorhanden. Das ist ganz schwierig gerade, auch die Hilfslieferung etc. Was kriegst du noch so aus Venezuela mit gerade?
0: Das Haus von meinem Onkel, das hat komplett zerrissene Decken und Wände. Okay, aber hey, er atmet, wenigstens das. Eine Tante, die in Valencia lebt, das ist so circa 2,5 Stunden von Caracas entfernt. Bei ihr in der Nähe sind auch Gebäude umgefallen. Ihr Haus hat auch ganz viele Risse. In Valencia gab es bis gestern auch Stromausfall. Das heißt, meine Tante hat sich nur mit dem Nötigsten bei uns gemeldet, damit wir auch safe waren, dass sie am Leben ist. Und für sie ist die Situation gerade so.
2: Mucha tristeza por todo lo que sucedió y que está sucediendo todavía. Hay muchísimas personas debajo de los escombros y es lo más triste que no hay manera de sacarlo lo más rápido posible para que puedan vivir.
0: Sie meint, sie fühlt besonders große Trauer, vor allem um die vielen Menschen, die noch unter den Trümmern liegen. Weil mit jeder Minute, in der sie nicht geborgen werden, steigt ja das Risiko, dass sie tot aufgefunden werden. Und bei einem Cousin der Familie ist das der Fall. Er gehört zu den 1000 Vermissten und liegt noch unter den Trümmern.
1: Ich habe gerade schon gesagt, es ist natürlich Hilfe unterwegs mit Material, um Leute zu bergen, um Leute erstmal zu finden. Die soll ankommen oder soll schon angekommen sein. Es gibt auch Flugzeuge, die eben für die medizinische Versorgung der Leute unterstützend helfen können. Was gibt's für Hilfen aus der venezolanischen Community hier in Deutschland? Wie sieht da der Support aus?
0: Ich bekomme mit, dass direkt Geld an Familienangehörige geschickt wird oder an Kirchenverbände, die vor Ort sind. Meine Tante aus Puerto Ordaz meinte, dass vor allem dann folgende Spenden ankommen.
3: Más que todo la ayuda que se está haciendo, hija, es de ropa, de todo tipo de ropa, de alimentos no perecederos y de medicinas y pañales para niños y adultos.
0: Vor allem werde mit Kleidung, Lebensmittel, Windeln und Medizin geholfen. Es kam zudem auch aus Hilfe aus El Salvador, Mexiko und Chile. Und die VenezolanerInnen helfen auch sich untereinander. Eine Tante von mir, die hat zum Beispiel 100 Sandwiches belegt und ihr Nachbar, der ist dann mit einer Gruppe nach La Guaira an die Nordküste gefahren, um die Sandwiches zu verteilen und auch um bei den Bergungsarbeiten zu helfen.
1: Ja, auch so kann die Hilfe aussehen, ne? Also krass, was da alles gerade geleistet wird und das eben auch in dieser schwierigen Situation. Infos dazu von Cosmo-Kollegin Natalia Rodriguez, die Connections und Familie in die Gegenden hat, wo auch das Erdbeben in Venezuela zu spüren war. Und sie hat uns ein wenig davon erzählt. Vielleicht noch der Hinweis an der Stelle, wenn ihr den Menschen in Venezuela helfen wollt, schaut einfach mal auf der Tagesschau-Homepage. Da gibt es mehr Infos auch zu Hilfsorganisationen.

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bei diesem Track, da steckt richtig viel Gefühl drin, kann man glaube ich sagen. Das ist Bongzewe Mabandla aus Südafrika. Macht so minimalistische Indie-Folk-Songs, elektronische Sounds manchmal auch. Dazu noch seine einzigartige Stimme, so schön sanft irgendwie. Das ist ein ganz guter Style und jetzt ist das 5. Album draußen. Dingu Bani, unser Album der Woche. Darauf hat Bongzewe Mabandla sehr persönlich. Kai Brandt aus dem Cosmo-Musikteam stellt euch dieses Album vor.

0: Yeah, I guess this question was not really a question, but a statement.
1: Dingubani, das heißt, wer bin ich? Und genau diese Frage will Bongiswe Mabandla mit seinem Album beantworten.
0: I wanted to be more autobiographical.
2: Ich wollte autobiographischer sein. So bin ich an das Album herangegangen. Ich wollte darüber schreiben, wo ich herkomme, über die Erfahrungen, die ich gemacht habe. Ich wollte, dass die Leute mich besser kennenlernen und verstehen können.
0: And understand me better.
1: Bongiswe Mabandla ist Sänger, Songwriter, Gitarrist aus einer Kleinstadt in Südafrika. Seine Mutter zieht ihn alleine groß. Er will Künstler werden, besucht Internate, studiert später Schauspiel im großen Johannesburg. Als Musiker wird er eine Instanz in Südafrikas Indie-Szene und darüber hinaus. Südafrikas größten Musikpreis hat Bongiswe Mabandla schon dreimal gewonnen. Mit seinem Elektro-Folk-Mix und seinen gefühlvollen Vocals, meistens auf Xhosa, erspielt er sich eine weltweite Fangemeinde.
2: In meiner Familie wird viel gesungen, aber zu Hause war meine Stimme nie besonders. Es hat mich sehr berührt, dass Leute mich gehört und akzeptiert haben. Damals wollte ich nur in irgendetwas gut sein.

0: Auf Dingubani geht es auch um mentale Struggles, Druck, Depressionen oder um Verrat in einer Freundschaft. Dabei blickt Bongisue Mabandla zurück, um dann nach vorne zu schauen. Seit kurzem lebt er in Paris. Er tourt viel in Europa. Es geht ihm darum, zu sich selbst zu finden, um neue Wege gehen zu können.
1: Ich war an einer Kreuzung in meinem Leben. Es gab viele Veränderungen. Und ich denke, wenn du weißt, wer du bist, kannst du wissen, wo es hingeht, was der nächste Plan ist.

Kai Brandz hat uns das aktuelle Album von Bonke Xavier Mabandla ein wenig näher gebracht und daraus gibt's jetzt natürlich noch einen Track in voller Länge. Das ist Kude. Kosmo um 10:45.

Ja, es wird heiß heute, das haben wir nun oft genug erwähnt, aber das heißt ja nicht, dass man gar nicht irgendwie vor die Tür gehen soll, oder? Heute steigt immerhin ein weiterer Konzertabend in Berlin beim Sonic Pluriverse Festival im Haus der Kulturen der Welt. Thema bei dem Festival: Vielfalt der Musik. Passt natürlich zu uns hervorragend. Jedes Jahr präsentieren sie da musikalische Traditionen aus unterschiedlichsten Teilen der Welt. Und dieses Jahr lautet der Untertitel von dem Festival Global Echoes of Nava. Das klingt dann zum Beispiel so. Klingt doch ganz gut, oder? Die Nava-Tradition ist tief verwurzelt in westafrikanischen Geschichten von Migration, von Diaspora. Und einer ihrer wichtigsten Vertreter, Baseku Kuyate, steht dem heutigen Doppelkonzertabend auf der Bühne zusammen mit Mashi Beckers. Und es gibt auch noch Special Guests, also viel Musik heute im Haus der Kulturen der Welt in Berlin. Auf der Webseite steht übrigens, sie sind auf die Hitze vorbereitet, was auch immer das genau heißt. Ich würde aber sagen, das heißt auf jeden Fall hin da. Geht dahin, auf jeden Fall. Kleiner Tipp von uns für euch, für euren Samstagabend hier in Cosmo.

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1: Um 11 Uhr mit Linus Busch
2: und Lukas Rosendahl. Wer bei der Hitze heute in den Zug muss, der könnte Probleme bekommen. In NRW fallen ab dem Mittag einige der meistgenutzten Regionalzuglinien aus, vorsorglich wegen den krassen Temperaturen.
1: Es geht um die Linien RE 1, 4, 5, 6 und 11. Das sind die Züge vom Bahnbetreiber National Express. Die fahren zwischen 13 und 19 Uhr heute gar nicht. Der Betreiber sagt, dass man so die Fahrgäste und auch das Personal vor der Hitze schützen will.
2: Gestern Nachmittag erst ist ein Zug von National Express bei Bonn auf einer freien Strecke liegen geblieben. Dann ist auch noch die Klimaanlage ausgefallen. Hunderte Menschen mussten von der Feuerwehr und dem Rettungsdienst rausgeholt werden. Ob die Ausfälle heute was mit dem Vorfall gestern zu tun haben, ist aber nicht bestätigt.
1: Auf jeden Fall sind wegen der Hitze in NRW auch schon mehrere Events abgesagt worden. Das Sunset Beach Festival am Halterner Stausee und ein Triathlon in Meschede zum Beispiel.
2: Ein Ort, wo bei der Hitze viele hinwollen, ist das Freibad. Da kann es dann auch mal eine Schlange geben an der Kasse. Vor einem Freibad in Gelsenkirchen standen gestern Leute so lange an, dass zwei medizinisch behandelt werden mussten.
1: In Ungarn ist heute ein Event, das letztes Jahr verboten war, die Pride-Parade in der Hauptstadt Budapest. Der neue Regierungschef Modyar hat sie wieder erlaubt.
2: Unter dem alten Ministerpräsidenten Orbán durfte der CSD nicht durch Budapest ziehen. Orbán hatte auch Gesetze durchgebracht, die queere Menschen ausgrenzen.
1: Und noch Fußball. Kap Verde hat für eine große Überraschung bei der WM gesorgt. Das Team hat gegen Saudi-Arabien 0:0 gespielt und ist in der K.O.-Phase. So klang das da im Radio.
2: Deutschland spielt im 16-Finale gegen Paraguay, Montag um 22.30 Uhr. In NRW können Fans das beim Public Viewing trotzdem gucken. In einigen Städten wurden die Regeln dafür gelockert.
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3: Mit viel Sonne heute, nur ein paar Wolken sind unterwegs. Das Ganze bei 36 bis 39 Grad im ganzen Cosmoland. Das wird ein super schwüler Tag. Gegen Abend kann es an manchen Orten auch Gewitter geben. Es werden nicht so viele Gewitter wahrscheinlich, aber wenn welche da sind, dann werden sie heftig, kann dann stürmisch werden und auch Starkregen ist kurz möglich.
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3: Und bei diesem Wetter bitte immer dran denken, bevor ihr euch draußen in die Sonne setzt heute, immer eine Lage Backpapier drunter legen.

0: So, und das sind diese Nachrichten, da interessiere ich mich dann plötzlich doch für Fußball und für die Weltmeisterschaft, die gerade in den USA, in Kanada und in Mexiko läuft. Kap Verde ist als kleinste Nation ever jetzt in der K.O.-Runde einer Fußball-WM und ja, eigentlich ungeschlagen, kann man sagen. Gestern, beziehungsweise heute früh, sehr früh am Morgen, nach dem 0:0 gegen Saudi-Arabien, stehen sie jetzt im 16. Finale. Und das konnten die Menschen auf den Kapverden nicht glauben, das konnten auch die Spieler selbst nicht glauben, zum Beispiel Deroy Duarte, der war total fertig nach dem Spiel.
1: Ehrlich gesagt ist das verrückt. Ich lebe meinen Traum. Davon habe ich als kleiner Junge immer geträumt und jetzt ist es passiert. Das Undenkbare ist passiert.
0: Ja, also die Stimmung gut auf jeden Fall nach dem Abpfiff. Die freuen sich, glaube ich, total. Und Cosmo-Korrespondent Stefan Ehlert, der auch die Lage dort auf Kap Verde beobachtet. Man kann, glaube ich, sagen, die gute Laune hält an.
2: Also die Begeisterung auf den Kapverden selbst über den bisherigen WM-Verlauf war ja schon vor dem Spiel gegen Saudi-Arabien kaum zu toppen. Volle Bars, viel los auf den Straßen, Partystimmung, man muss sich das einfach mal vorstellen. Ein Land mit weniger Bewohnern als die Stadt Frankfurt am Main dringt dann beim ersten WM-Auftritt ever bis in die K.O.-Runde vor. Das ist eine Sensation, das wissen auch die Kapverdier. Jetzt kennt uns die ganze Welt, sagen viele. Das ganze Land versammelt sich da um das wärmende Fußballfeuer, also um die Fernsehgeräte, auch wenn man jetzt nicht gerade von einem Feuerwerk kapverdianischer Tore sprechen kann. Ein Fan hat erzählt, dass sogar seine 100-jährige Großmutter die Spiele von Vosinha und Mendes verfolgt. Vergessen scheinen all die politischen Querelen des gerade zurückliegenden Wahlkampfes. Wie kommt man verlässlich von Insel zu Insel? Wann wird endlich das versprochene neue Zentralkrankenhaus gebaut? Wie verhindern wir, dass so viele junge Leute abwandern? All diese Sorgen hat das WM-Turnier erstmal weggeblasen. Nach den ersten beiden Unentschieden gegen Spanien und Uruguay wurde kurzerhand das Nationalstadion umbenannt. Das heißt jetzt Stadion der Blauhaie. Auch eine Straße soll jetzt nach der WM-Mannschaft benannt werden. Was kann da noch kommen, fragt man sich da.
0: Ja, zumindest erstmal der nächste Gegner. Und der heißt... Oh, Argentinien. Oh.

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2: Das ist eine emotionale Geschichte. Sarah träumt von einer Karriere in K-Pop, aber selbst professionell die Musik machen oder so tanzen wie ihre Vorbilder aus Südkorea darf sie nicht. Was sie macht und was sie machen darf, das ist Ballett. Aber in Deutschland und das mit ziemlich viel Druck.
3: Nicht schwächen. Mach sie stolz. Das will ich. Atmen.
4: Du hast einen Krampf im Gesicht.
3: Nochmal.
5: Ja, du weißt doch. Stipendium entscheidet über die Royal Ballet Academy.
2: Das ist ein Ausschnitt aus einer neuen Serie, die heißt Between the Beats, mit vielen romantischen Momenten und Szenen, in denen auch viel getanzt wird. Voll mit romantischen, ja, auch Dialogen dazwischen noch. Ist eine Serie, die aus Deutschland kommt, unter anderem von Radio Bremen und dem SR, wurde aber so produziert wie eine Drama-TV-Serie aus Südkorea. Cosmo-Reporter Yejun Ri hat sich die Serie schon angeschaut und sagt uns, was uns da erwartet bei Between the Beats.
6: Also Sarah ist eine mega begabte Ballerina, eine Musterschülerin, nach außen hin zumindest, aber innerlich ist sie total zerrissen. Sie liebt K-Pop, träumt von Seoul, aber all diese Sachen darf sie zu Hause nicht mal ansprechen, weil ihre Eltern wollen, dass sich Sarah nur aufs Ballett konzentriert.
2: Das scheinen also sehr strenge Eltern zu sein.
6: Ja, safe. Und dann kommt aber Daniel in ihr Leben. Er ist der coole Typ in der Schule und macht genau das, wovon Sarah träumt. Und zwar K-Pop. Durch K-Pop kommen sich beide näher, aber es stellt sich heraus, dass Sarahs Familie mit Daniels Familie verfeindet ist.
2: Das ist so eine Romeo und Julia-Story, oder? Also wie viel K-Drama oder K-Pop steckt in der ganzen Serie?
6: Also man muss richtig stellen, die Serie ist kein K-Drama, weil es eine deutsche Produktion ist. Aber die Serie hat K-Drama Charakter zumindest. Sie enthält Liebe, Drama und sie ist ein bisschen kitschig. Was cool ist, es wurden extra Lieder für die Serie produziert und Choreos einstudiert. Und ein echter K-Pop-Star ist auch dabei, und zwar der Alex Schmidt. Er ist Ex-Mitglied von der Band Drippin. Er spielt auch den Daniel.
2: Aber wir müssen dazu sagen, es ist keine Serie, die jetzt auf einer großen Streaming-Plattform online ist oder so, sondern sie ist extra für Social Media konzipiert und vor allen Dingen auch hochkant gefilmt. Was macht das beim Sehen? Was ist dein Eindruck?
6: Genau, Between the Beats läuft komplett im Vertical-Format. Also du hast es gesagt, hochkant, wie man es immer von Videos vom Handy kennt. Und das ergibt hier wirklich

0: koreanische Wurzeln hat, schmunzeln musste. Und zwar wird da auch des Öfteren koreanisch gesprochen.
1: Also Between the Beats, ab sofort auf TikTok. Da könnt ihr direkt reinschauen. Nach und nach gibt's da neue Folgen. Vorgestellt hat es uns Cosmo-Reporter Jun. Danke dir.
0: Dankeschön.

Das ist Patrice, großer Supporter, auch von Cosmo. Da sagen wir natürlich immer, dass uns das sehr freut, von ihm zu hören und ihn auch bei uns zu spielen. Einen schönen Mittag für euch, gleich 11:30.

0: Es gibt ja viele, die sagen, mein Guilty Pleasure Nummer 1 ist Reality-TV gucken. Da gibt es ja viele Optionen, was man alles so sehen kann.
1: Also ich schaue gerade mittwochs die Bachelors, donnerstags prominent getrennt, freitags Match My Ex und Ex on the Beach.
0: Das ist eine Menge. Das sind alles so Formate, die kennen viele von euch bestimmt in- und auswendig. Es gibt aber auch einen Versuch, Reality-TV mal ganz anders zu machen, in den USA nämlich. Das ist eine Sendung oder ein Format, das heißt Fish Tank. Okay, Cosmo-Reporter Benedikt Haupt hat uns in Cosmo erklärt, was das für eine Show ist, dieses Fish Tank.
2: Man kann sich das so ein bisschen vorstellen wie eine sehr viel extremere Version von Promi Big Brother. Es sind auch so 6 bis 10 Kandidaten, die leben in einem voll überwachten Haus ohne Handy. Die treten auch in Challenges gegeneinander an. Der Gewinner bekommt ein Preisgeld. In Staffel 5 waren das angeblich 50.000 US-Dollar. Das Besondere ist hier, dass es keine einzelnen Folgen gibt, die man sich dann irgendwie in der Mediathek oder so anschauen kann, sondern du schaust 24/7 live. Du kannst das gucken über so eine Webseite, das sieht dann aus wie so ein Kontrollraum von so Überwachungskameras. Mhm. Du kannst dann wirklich angucken, wo passiert gerade was, und da schaltest du dann rein und bist dann live dabei.
0: Das klingt erstmal wie Reality-TV, das noch viel realer sein möchte oder so?
2: Also es ist ein total anderer Charakter. Ne? Was mir so ein bisschen aufgefallen ist, wenn zum Beispiel Kandidaten neu vorgestellt werden, dann gäbe es ja im klassischen Reality-TV so eine kleine Montage, bisschen Musik, die Kandidaten werden vorgestellt. Das gibt's dort alles nicht. Alles passiert in Real-Time. Das ist manchmal sehr, sehr langsam, weil einfach nichts passiert, weil du auch Leuten beim Schlafen zugucken könntest. Manchmal passiert aber in mehreren Räumen gleichzeitig was, und da musst du dich echt entscheiden, oh, gucke ich jetzt unten ins Wohnzimmer oder gucke ich oben ins Schlafzimmer, was da passiert. Die Leute machen so total alltägliche Sachen, wirklich, wie sie trainieren, ne? Also, und dann werden sie von anderen irgendwie beobachtet. Was aber auch passiert, dass sie irgendwelche Challenges machen, und es eskaliert dann auch total oft. Die Menschen rennen anscheinend nackt durchs Haus, gießen sich Becher mit Urin über den Kopf.
0: Oh Gott.
2: Sie schlagen sich auch, zum Beispiel bei der Hurt Bird Challenge gab es jetzt in Staffel 5. Der Teilnehmer Bird wird da einfach 45 Sekunden geschlagen. Wir können mal reinhören, wie das klingt. Ja, genau. Also ich hab mir das auch nochmal angeguckt. Es klingt wirklich brutal. Und da wird so ein bisschen deutlich, was das für ein Charakter ist. Es geht wirklich darum, Erniedrigung zu sehen.
0: Und dabei können die Zuschauer dann auch noch mitwirken?
2: Genau, es gibt so Interaktion über so einen Chat, da kann man so Text-to-Speech machen, das heißt, du schreibst einen Kommentar da rein, der wird dann über Lautsprecherdurchsage im ganzen Haus durchgesagt, das Ganze kostet dann auch so circa 30 bis 60 Dollar. Du kannst aber auch deinen Leuten, die da in dieser Show drin sind, du kannst denen zum Beispiel Nachteile kaufen, wie zum Beispiel, dass jemand eine Nacht auf dem Boden schlafen muss.
0: Aber ganz im Ernst, das ist doch total, ja, moralisch fragwürdig, das ganze Format.
2: Voll, es gibt Kritik daran, es sei manipulativ, die Teilnehmer wissen gar nicht genau, worauf sie sich einlassen würden. Auch Beleidigungen gegenüber Menschen mit Behinderung finden da statt. Der Gründer Sam Heitz ist auch total in der Kritik wegen angeblicher Nähe zu Rechtsradikalen. Ich habe es auch so ein bisschen geschaut und ich fand es wirklich total verstörend. Ich habe rassistische Aussagen da drin gefunden. In den USA gucken es angeblich 500.000 Leute. Auf YouTube hat der Account 150.000 Follower. Es ist also bisher nur so ein Randphänomen, aber ganz spannend.
0: Das sagen zumindest die Leute, die es gucken. Und das ist ein Trend, wo ich jetzt mal sagen würde, der darf sehr gerne nicht aus den USA nach Deutschland rüberschwappen.
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0: Cosmo hier, es ist Sommerzeit, Zeit zum Connecten, bisschen neue Leute kennenlernen, vielleicht auch daten. Also, ja, wie fühlt sich das an, in dieser Zeit Single zu sein? Nicht immer klappt das ja, eine Beziehung zu finden. Viele sind schon lange Single, aber manche sind es auch aus Prinzip. Wir haben mal im Cosmoland ein bisschen rumgefragt.
1: Weil es einem viel Freiheit gibt. Man muss viele Kompromisse eingehen. Man muss eine andere Person mit einbeziehen in deine Lebensentscheidungen, wo du hinziehst, was du machst. Schwierige Frage. Hab noch nicht die richtige Person getroffen.
2: Ich warte auf die richtige, Bro.
3: Ich würde sagen, also ich habe noch nicht den richtigen gefunden und war mal so ein bisschen auf Dating-Plattformen unterwegs. Und irgendwie habe ich das Gefühl, die Leute suchen nicht so richtig was Ernstes.
4: Alle wollen nur Sex. So, I don't give a fuck.
5: Ich bin gerade umgezogen und irgendwie, ich weiß nicht, da, wo ich jetzt hingezogen bin, ist irgendwie nicht der richtige Vibe. Irgendwie hat das Setting irgendwie nie richtig gepasst für mich.
0: Ja, echt, nach so einem Umzug neue Connections finden, irgendwie, wenn man sich noch nicht so auskennt, das ist sowieso immer sehr schwer. Aber meistens hilft es ja auch, erstmal einfach alles entspannt zu sehen und sich selbst keinen Druck zu machen. Man muss ja auch einfach sagen, Single sein, das hat auch seine Vorteile. Gerade heute zum Beispiel müsst ihr euch dann nicht um das letzte Wassereis streiten.

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1: Es ist 12 Uhr, ich bin Linus Busch.
2: Und ich bin Lukas Rosendahl. Wir gucken jetzt nochmal nach Venezuela, wo die Zeit für die Suche nach Überlebenden der Erdbeben langsam knapp wird. 3 Tage nach der Katastrophe sind offiziell fast 1.000 Tote bestätigt. Zehntausende werden aber noch vermisst.
1: Experten sagen, dass nach 72 Stunden die Überlebenschancen von verschütteten Menschen deutlich sinken. Die sind nach deutscher Zeit kommende Nacht rum. Darum suchen Rettungsteams jetzt nochmal intensiv nach Vermissten.
2: Während der Rettungsarbeiten gibt es auch immer wieder Nachbeben. 2 von denen waren letzte Nacht besonders stark, wenn auch nicht so heftig wie die ersten. Außerdem gibt es an vielen Orten in Venezuela weiter keinen Strom und kein Wasser.
1: Hilfe für die Erdbebenopfer kommt aus vielen Ländern. Auch das THW in NRW hat schon eine Helfergruppe in das Katastrophengebiet geschickt. Die haben auch Rettungshunde dabei, die nach vermissten Menschen suchen können.
2: In NRW gibt es wegen der Hitze Probleme im Bahnverkehr. Ab 13 Uhr fahren mehrere Regionalexpresslinien nicht mehr. Die RE1, 4, 5, 6 und 11.
1: Der Betreiber National Express sagt, dass er Fahrgäste und Personal schützen will. Gestern war ein RE liegen geblieben und die Klimaanlage ausgefallen. Die Feuerwehr musste die Fahrgäste rausholen.
2: Wenn es so heiß ist, ist auch immer Hitzeschutz ein Thema. Also was Städte machen können, um die Menschen zu schützen, wie zum Beispiel mehr Bäume pflanzen, damit es sich nicht so sehr aufheizt.
1: Der Verband der Hausärzte fordert jetzt in den Funke-Zeitungen, dass die Politik mehr unternimmt und das nicht immer nur ankündigt.
2: In Düren bleibt ein Badesee erstmal geschlossen. Seit gestern wird ein 14-Jähriger nach einem Badeunfall vermisst. Er soll von einem Boot gefallen und untergegangen sein.
1: Rettungskräfte hatten den Echzer See bis in den Abend hinein mit Booten, Tauchern und Spezialgeräten abgesucht. Auch 2 Hubschrauber waren im Einsatz. Heute geht die Suche weiter.
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3: Ja, und egal wo im Kosmoland, ob in NRW, Berlin, Bremen oder Brandenburg, das wird heute wieder heiß. Zwischen 36 und 39 Grad werden die Temperaturen liegen. Am Abend kann es vereinzelt auch Gewitter geben. Da kann dann kurz sehr viel Regen runterkommen und es wird dann auch stürmisch. Aber das, wie gesagt, nur punktuell.
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3: Ja, bis es deutlich kühler wird, müssen wir noch ein bisschen warten. Wo ist also bis dahin der richtige Ort, um die Hitzerekorde bei uns im Kosmoland auszuhalten?
4: Wo ich mich sowohl nicht verbrenne, als auch wo ich gut mich abkühlen kann. Also wie wenn ich mich im Garten am Pool lege oder wenn ich an den Strand gehe.
3: Ja, das wäre gut. Nicht verbrennen und abkühlen können. Ne? Da wünsche ich euch, dass bei euch ein Garten mit Pool in der Nähe ist oder eben der Strand. Ich habe beides nicht. Ich mache es mir gleich in meiner Dachgeschosswohnung gemütlich. Vielleicht mache ich da dann auch direkt noch einen Saunaaufguss zum Feierabend. So mag ich den Sommer.

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1: Cosmo hier, schönen guten Nachmittag. Stimmt noch gar nicht, ist noch gar nicht so spät, oder? Wobei, 12:11 Uhr, dann darf man schon Nachmittag sagen, oder? Jedenfalls jetzt bei mir in der Playlist für euch der türkische Rapper Label C5. Der hat mit seinem belgisch-marokkanischen Kollegen Distinct den Song Yell Yell Yell rausgebracht. Das bedeutet, komm, komm, komm. Es geht darum in dem Song, dass jemand die Frau seiner Träume gefunden hat und er ist ganz verrückt. Naja, wie das dann wohl immer so ist, dann singt man halt sowas. Gell, gell, gell. Jetzt in Cosmo.

Bis zu 40 Grad sind heute drin in Kosmoland. Das ist schon nicht mehr lustig, aber irgendwie muss man ja auch mit diesen Temperaturen umgehen, oder? Gucken wir doch einfach mal dahin, wo es regelmäßig so heiß ist. In Kairo zum Beispiel, da wäre das jetzt gar nicht so ungewöhnlich mit diesen Temperaturen. Und unsere beiden Cosmo-Korrespondentinnen und Korrespondenten Anna Osius und Moritz B.

0: häufig bis 10, 11 oder sogar bis Mitternacht abends geöffnet.
1: Tipp Nummer 3, viel anziehen.
0: Ja, das klingt bei Hitze eigentlich unlogisch, aber es hilft einfach auch, die unerbittlich brennende Sonne abzuwehren. Besonders empfehlenswert natürlich weite, luftdurchlässige Kleidung. Der nächste Tipp, viel trinken, am besten etwas Warmes.
1: Shay, der Tee ist für die Ägypter das Getränk für jede Jahreszeit, aber besonders im Sommer hilft er, den Kreislauf zu schonen. Genossen wird entweder der klassische Schwarztee oder auch Hibiskusblütentee. Der wird sowohl heiß als auch kalt getrunken.
0: Ja, und nicht schlecht ist auch Limonana, frisch gepresste Zitronenlimonade mit Minze. Die schmeckt allerdings am besten wirklich eisgekühlt.
1: Tipp Nummer 4, in den Norden fahren.
0: Ägypter, die es sich leisten können, verbringen im Sommer möglichst viel Zeit an der sogenannten Nordküste. Das ist aus europäischer Sicht immer noch die Südküste des Mittelmeeres. Und auch hier sind die Temperaturen natürlich hoch. Aber der Wind und einfach die Möglichkeit, ins Meer zu springen, macht die Küste wirklich zu einer beliebten Sommerfrische. Übrigens auch für Touristen aus den Golfstaaten.
1: Wo es ja noch heißer ist und im Juli und August, wenn auch in Kairo die Temperatur häufig die 40-Grad-Marke knackt, da finden Konzerte und andere Events an der Nordküste statt. Restaurants eröffnen dort temporäre Filialen und auch die Regierung, die zieht in weiten Teilen in den Norden um.
2: Moritz Behrendt und Anna Osius mit ein paar Hitzetipps aus Ägypten für uns hier in Cosmo. Und nur so zum Vergleich, Kairo heute 37 Grad, Köln und Berlin fast 40 Grad. Kommt gut durch den Tag, egal wo ihr uns hört.

Cosmo hier um 12:30. Jetzt machen wir das mal ein bisschen wie bei der Fußball-WM. Das Ding kommt bei den WM-Spielen auch immer dann, wenn man es so gar nicht erwartet, finde ich. Jetzt ist nämlich erstmal schön Hydration Break, Trinkpause für alle, auch in Cosmoland, finde ich. Machen wir es einfach mal. So, hätten wir das auch gemacht. Übrigens sagen ja immer viele, braucht es diese Trinkpausen bei der WM wirklich? Ist das für die Sportler überhaupt so wichtig? Da streiten sich die Experten. Was man aber schon sagen kann, für die Bierverkäufe im Stadion sind diese kurzen Pausen sehr gut. Es zeigt sich, viele Zuschauerinnen und Zuschauer holen sich genau in diesen, ja, so knapp 3 Minuten langen Trinkpausen echt so im Eiltempo nochmal schnell ein Bier. Kann man eben auch so interpretieren, das mit der Trinkpause, ne?

Kosmos hier und wir tauchen jetzt ein in wahrscheinlich eins der besondersten, kann man das überhaupt steigern? Besonders, besonderer am besondersten? Ja, ich glaube schon, das geht hier in diesem Fall, denn es geht um ein ganz wichtiges Rap-Album in diesem Jahr.

0: Das ist Blackberry Marmalade aus dem Album Cry Baby von West Coast. Rapper und Schauspieler Vince Staples ist bekannt für gesellschaftskritische und auch sarkastische Texte. Klingt ja erstmal ganz gut. Adrian Nowak aus dem Cosmo Musikteam sagt uns, was anders ist an diesem Album, denn es ist ja schon das 7. Album von Vince Staples.
1: Ja genau, das hört man ja hier auch schon so ein bisschen im Hintergrund. Vince Staples ist jetzt nach 10 Jahren nicht mehr bei Def Jam. Das ist ein großes Major-Rap-Label. Da hat er viel rumpeligen, experimentellen Boom-Bap und auch etwas Trap veröffentlicht. Cry Baby ist sein erstes Independent-Projekt. Er kann sich jetzt freier ausdrücken, ist unabhängig von Label-Vorgaben. Es gibt viel Rock, Indie, Post-Punk-Einflüsse und die Texte sind teilweise sehr einfach. Rock-Texte sind ja jetzt nicht so komplex wie gute Rap-Texte. Manchmal gibt es sehr simple Wiederholungen von einzelnen Zeilen. Fuck are you looking at? What the fuck are you looking at? 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What the fuck are you looking at? Zu Deutsch, was guckst du so? Das sagt er immer wieder in TV Guide. Das klingt jetzt wie zwei Menschen, die sich anprollen, aber es beinhaltet auch die Frage, was zum Teufel guckst du dir eigentlich an? Mhm. Es geht nämlich in dem Lied darum, wie Medien uns beeinflussen.
0: Vince Staples ist in Compton aufgewachsen, ein Vorort von Los Angeles. Man kann sagen, ein berüchtigter Vorort, denn Vince Staples Vater zum Beispiel war Dealer. Er selbst war in einer Gang. Viele in seinem Umfeld sind auch Opfer von Waffengewalt geworden. Das ist relativ krass da. Hat das seine Texte beeinflusst? Ich vermute fast mal ja. Falls ja, wie?
1: Vince Staples hat deswegen einen sehr kritischen, fast schon dystopischen Blick auf die USA. Er rappt über Polizeigewalt oder Rassismus. Und es geht auch um diesen starken Patriotismus, den es trotz dieser ganzen Probleme in den USA gibt. In Only in America, da zitiert er America the Beautiful, das ist so eine patriotische Hymne. Mhm. Und das erinnert an die Punkband Sex Pistols, die haben 1977 die britische Hymne God Save the Queen umgedichtet. Genauso sarkastisch betrachtet Vince die USA. Ja,

0: Also er rappt, du kannst mit der Pistole leben und von der Pistole getötet werden. Du kannst lügen, du kannst stehlen, ein Haus auf dem Hügel, nur in Amerika. Also er beschreibt gleichzeitig den amerikanischen Traum und den amerikanischen Albtraum. Du kannst angeblich alles erreichen, aber dafür musst du manchmal lügen, stehlen oder Schlimmeres tun.
1: Gleich hier in der Playlist haben wir ein Lied von Vince Staples in voller Länge. White Flag heißt das. Worum geht's da?
0: Ja, es geht um die Kämpfe, die Vince Staples zu kämpfen hat, als schwarzer Mann in den USA, mit der Musikindustrie, mit der Polizei. Und er schwingt irgendwann die weiße Fahne, um sich zu ergeben. Er ist erschöpft vom Kampf. Aber es ist auch ein Plädoyer dafür, mit Mitgefühl aufeinander zuzugehen.
1: White Flag von Vince Staples, jetzt in Cosmo. Aktuelles Album, vor kurzem rausgekommen, Cry Baby heißt es. Adrian Nowak hatte die Infos für uns dazu.

0: 10 vor 1, Cosmo hier und Kollegin Francine Fessler ist schon im Studio.
1: Hallo, hallo.
0: Wir sind gerade so ein bisschen mitgewippt bei Bruno Mars. Das muss sehr heiß.
1: Geschrien.
0: Muss sehr heiß gewesen sein, wenn man da auf dem Konzert war gestern, glaube ich. Ne? Oder wenn man da heute noch ist. In Berlin,
1: ja,
0: ne?
1: Eine Freundin von mir ist auf jeden Fall auf dem Weg dahin und war gestern schon ganz aufgeregt und war so, was ziehe ich an bei so einem Konzert, wenn es so 38 ja. Grad sind, ja. du aber geil aussehen willst, dein Make-up ja. schmilzt
0: nee,
1: dir weg.
0: Nee, kannst vergessen. Es geht nur eins, überleben oder geil aussehen. Und ich glaube, das Überleben wichtiger, ehrlicherweise. Wie auch, wenn man an so einem heißen Tag wie heute was richtig Stressiges machen muss. Mhm. Ich habe heute Morgen hier in Cosmo mit Lea gesprochen aus Köln und ich möchte nicht in ihre Haut stecken. Sie hat mir erzählt, was sie heute macht.
2: Wir sind gerade auf dem Weg zum Umzug von meiner Schwester.
0: Du weißt, dass es in Köln heute 40 Grad werden, ne?
2: Ja, ich weiß. Die Idee ist früh anfangen und früh aufhören.
0: Ja.
1: Scheiße. Aber früh, also mitten in der Nacht bin ich aufgewacht und mir war richtig heiß. Also ich glaube, dieses früh anfangen, früh aufhören, das...
0: Eigentlich guter Plan, aber ich weiß nicht, ob das heute funktioniert hat, ehrlicherweise.
1: Aber Girls, wenn ihr uns gerade zuhört, haltet durch. Umzug muss ja so oder so passieren. Deswegen, ihr schafft das. Ich mache jetzt weiter, löse Daniel ab und wir machen geile Musik und ich versuche euch zu motivieren.
0: Da schleppt sich die Waschmaschine noch viel schneller aus dem vierten Stock runter. Ich wünsche euch eine schöne Sendung mit Francine. Daniel Kehler sagt ciao. Adieu.
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1: 13 Uhr, hier sind Linus Busch
2: und Lukas Rosendahl. Es ist weiter super heiß, mit Folgen für alle, die zum Beispiel mit der Bahn fahren wollen. Viele Regio-Züge fallen jetzt bis heute Abend um 19 Uhr aus. Und zwar alle Züge der REs 1, 4, 5, 6 und 11. So sollen Fahrgäste und die Mitarbeiter geschützt werden.
1: Wer mit dem Auto unterwegs ist, könnte auch auf den Straßen sehen, wie stark die Hitze ist. In Coesfeld und Steinfurt zum Beispiel ist die Fahrbahn so heiß geworden, dass der Belag weich wurde. Der Seitenstreifen hat sich dadurch abgesenkt.
2: Außerdem sind die hohen Temperaturen für die Gesundheit eine große Belastung. Besonders betroffen sind ältere und kranke Menschen. In Dormagen sind wegen der Hitze mehrere Bewohner eines Seniorenheims aus dem Gebäude gebracht worden und bekommen jetzt medizinische Hilfe.
1: Eine Person dort ist sogar gestorben. Ob das am Wetter lag, steht aber noch nicht fest. Auf jeden Fall war es in dem Heim über 35 Grad warm. Jetzt sollen die Bewohner Klimaanlagen bekommen.
2: In NRW sind gestern wieder Menschen bei Badeunfällen ertrunken. Im Seepark Lünen haben Besucher einen leblosen Mann aus dem Wasser geholt, der später im Krankenhaus starb. Im Echzer See bei Düren suchen Rettungskräfte noch nach einem 14-Jährigen.
1: Was bei Hitze besonders gefährlich ist, wenn man stark aufgeheizt in kaltes Wasser springt, kann der Körper einen Kälteschock bekommen.
2: In Venezuela rennt den Erdbebenrettern die Zeit davon. Knapp 3 Tage nach dem starken Beben dort sinken die Überlebenschancen für verschüttete Menschen jede Stunde.
1: Experten vermuten, dass 72 Stunden nach der Katastrophe nur noch wenige lebend gefunden werden. Gerade werden noch Zehntausende Menschen vermisst.
2: In der chinesischen Hauptstadt Peking ist gestern ein Kleinflugzeug in einen Wolkenkratzer geflogen. Die Behörden haben jetzt Details rausgegeben. Der Pilot kam demnach ums Leben. 13 weitere Menschen wurden verletzt.
1: Die Ursache für den Vorfall ist noch unklar. Fotos und Videos davon wurden in Social Media geteilt, aber von der staatlichen Zensur in China gelöscht.
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3: Ja, ich kann es kurz machen. Wir wissen alle, wie das Wetter ist. In NRW haben wir bis zu 39 Grad. Pure Sonne, was soll ich noch dazu sagen? In Bremen haben wir 35 Grad und Sonne. Berlin 39 Grad und brennende Sonne.
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3: Hello, hello. Und es gibt ja nichts Schöneres, als bei dem Wetter schön irgendwie in der Stadt rumzutingeln und von Laden zu Laden zu gehen. Ironie, muss ich an dieser Stelle sagen. Ich wollte noch schnell was besorgen für eine Freundin, die 30 wird. Und ich war so, ja, ich kaufe so richtig kitschige Sachen, so Banner und so Kerzen und alles halt mit 30. So, hab alles gekauft, hab mir meinen Arsch abgeschwitzt in der Stadt, wie gesagt, bei Asphalt und so. Nur um dann gerade einen Anruf zu bekommen, sie wird gar nicht 30, sie wird erst 29, also Abbruch von allem, was wir geplant haben. Ich so, willst du mich verarschen? Was mache ich jetzt mit diesen ganzen Sachen? Das heißt, ich muss später wieder in die Stadt und alles wieder zurückgeben.

0: 1 hier in Cosmo. Hello. Und es ist ja unnormal heiß. Like, what the hell heiß? Und die Frage ist ja gut, das ist ja schön alles mit dem Sommer und so, aber was macht man denn in so einer Hitze? Also wie sieht für euch so ein perfekter Sommertag aus?
1: Am Strand, in der Liege, mit Wasser, Sonne, ja.
2: Zu Hause einfach, auf dem Balkon oder so.
3: Wenn die Sonne scheint und man grillt, dann ist das doch am allerentspanntesten oder gemütlichsten.
4: Ja, Biergarten, ne? Prosit der Gemütlichkeit, ist schon ganz gut so.
0: Ja, okay, bei Biergarten und generell auf dem Balkon chillen, am Strand chillen und so bin ich dabei. Aber grillen bei diesem Wetter? Ich habe auch vorhin noch gedacht, ich hätte irgendwie Lust auf so Lagerfeuer abends im Garten bei Freunden. Aber dann dachte ich auch so, wir brutzeln uns ja zusätzlich, dann brauchen wir ja gar kein Stockbrot. Wir sind ja dann das Stockbrot. Also das kühlt sich ja wahrscheinlich heute Abend gar nicht mehr richtig ab. Also vielleicht lieber dann doch schwimmen.

0: fürs Lover. Hier in Cosmo, Friendfight am Start. Hello. Und mein Arsch schwitzt und zwar vom Sitzen. Wie können Leute jetzt noch Sport machen?
1: Ja, genau. Ich mache normalerweise auch morgen früh. Aber man muss einfach durchziehen, egal warm oder kalt. Mental vor Gesundheit auf jeden Fall.
0: Ciao, ey. Das ist Ersan aus Berlin und der zieht richtig durch. Erst gejoggt, dann noch Krafttraining gemacht. Also abnormal. Nora Wilka aus dem Cosmo-Team war für euch im Berliner Gleisdreieckspark unterwegs und hat

0: schmale Seitenwege zwischen so kleineren Bäumen / Büschen gejoggt. Mhm. Also gar nicht mitten auf der Grünfläche. Gute Sporttemperaturen sind natürlich auch von der Tageszeit abhängig.
1: Am besten immer früh. Also jetzt tagsüber, vor allem mittags, wird es immer schwer. Jetzt habe ich es nicht früher geschafft, aber am besten immer gleich um 7 oder so, wenn man es schafft. Dann geht das schon.
0: Ja, das war Silja aus Berlin. Unter Bäumen kann die Lufttemperatur bis zu 7 Grad kühler sein als zum Beispiel auf einem sonnigen Asphalt. Und morgens ist es auch oft so um die 10 Grad noch kühler als mittags, ne? Also das macht viel aus. Trotzdem müssen wir die Hitze aber rund um die Uhr auch ernst nehmen.
2: Ja, auf jeden Fall. Aber sag nochmal ganz genau, was du damit meinst.
0: Naja, du musst schon dein oder solltest dein Training anpassen und aktuell wirklich nicht ans Limit gehen. So macht es auch Silja.
1: Je nachdem, welche Strecke ich jogge, versuche ich dann auch immer welche zu joggen, die jetzt nicht so eine hohe Steigung haben. Im Winter zum Beispiel geht das immer, aber jetzt im Sommer mit den Steigungen bin ich auch direkt kaputt.
0: Fachleute sagen da auch ganz klar, macht mehr Pausen, wenn es so heiß ist und trinkt natürlich mehr. Einen halben Liter Wasser schon ruhig so eine halbe Stunde, Stunde vorm Laufen und währenddessen auch alle 15 bis 20 Minuten kleine Schlücke lieber. Mhm.
2: Fakt ist ja auch, Sport bei der Hitze ist ja super anstrengend sowieso, aber zum Teil ja auch ungesund, ne? Warum eigentlich?
0: Ja, weil das Herz-Kreislauf-System einfach super doll belastet wird in der Hitze. Der Körper muss die Haut bei so heißen Temperaturen die ganze Zeit schon mehr durchbluten, um sie abzukühlen. Und deswegen werden die Muskeln eben weniger durchblutet, sind weniger leistungsfähig. Aber wenn man fit und jetzt nicht vorerkrankt ist oder auch schwanger zum Beispiel, dann ist Sport auch im Sommer gut. Man sollte nur auf Warnsignale wie Kopfweh, Übelkeit oder so einen krassen Puls zum Beispiel achten und dann gegebenenfalls auch wirklich abbrechen oder natürlich sogar zum Arzt.
2: Ja, safe. Passt da auf jeden Fall auf euch auf. Und ansonsten, was ich auch immer geil finde, ist nasses, kaltes Handtuch auf den Kopf legen.
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musikalisch hier in Cosmo, natürlich. Und ich dachte, ich bin super schlau. Ich habe heute Morgen meine Haare gewaschen, dachte so, ich lasse die jetzt nass. Dann habe ich draußen einen kühlen Kopf, wenn ich unterwegs bin. Soweit so gut, war auch geil. Nur jetzt sitze ich im Studio und alle, die gerade übertrieben schwitzen, werden mich hassen für diese Aussage. Aber ich friere jetzt. Hier ist nämlich die Klimaanlage an und ich habe die schon wärmer gestellt, aber es ist halt einfach noch kalt in diesem Raum, weil Daniel die natürlich voll aufgedreht hat, weil ihm natürlich super warm war heute Morgen. Und ja, jetzt sitze ich hier in so einem knappen Kleid, nasse Haare. Ich hoffe, ich erkälte mich nicht.

0: 2, Cosmo, hello. Und der Pride Month geht's zu Ende, aber die CSD-Saison geht weiter. Für viele bedeutet das Party und auf der Straße für queere Rechte eintreten. Aber in manchen Ländern klappt das nicht. Da gibt's aus der Politik zu krassen Gegenwind. In Istanbul zum Beispiel, da läuft noch bis morgen die Pride Week und es wurden schon einige Leute festgenommen, die an Demos teilgenommen haben. Zum Beispiel bei der Trans Pride. Cosmo-Korrespondentin Felice Kükrekol hat uns gesagt, dazu kommen krasse Sicherheitsvorkehrungen in der Stadt.
1: Ja, das ging ja schon letzte Woche los, damit, dass die Polizei nämlich in der Innenstadt überall Barrikaden aufgestellt hat, an den Verkehrsknoten, sodass sie schnell die Straßen für den Verkehr sperren können, aber eben auch für die Fußgänger. Das ist dann auch am Sonntag passiert letzte Woche. Die Polizei hat großflächig die Innenstadt abgeriegelt, die Metro hat nicht mehr den zentralen Taxiplatz angefahren. Da konnte ich reihenweise Touristen sehen, die mit ihren Koffern hier den Berg runtergerollt sind. Alte Leute mit Gehstöcken, also das war schon sehr eindrücklich. Und das Polizeiaufgebot war vor allem enorm. Polizistinnen und Polizisten, die saßen fast in jedem Café hier zu mehrt. Mhm. Oder die standen am Gehwegrand. Also das war sehr bemerkenswert. Und die Barrikaden, die stehen im Übrigen immer noch für mögliche neue Sperrungen. Die Pride Week, die geht ja noch bis Sonntagabend.
0: Okay, krass. Und wieso braucht es diese heftigen Sicherheitsvorkehrungen? Also wie begründen das die Behörden?
1: Habe ich natürlich auch die Polizei gefragt, warum sie das tun und ob es nicht für alle Beteiligten viel einfacher wäre, würde man so eine queere Demo einfach mal für eine begrenzte Zeit für 3 Stunden zulassen. Mhm. Dann hätten alle ihren Spaß und ihren Frieden und man müsste nicht die Stadt lahmlegen für den ganzen Tag. Und da kam die Antwort übereinstimmend, man tue das ja für die Sicherheit der Bevölkerung. Die Demonstrierenden, die würden nämlich aus dem Zug heraus die Bevölkerung angreifen. Und aus deutscher Sicht schien mir das sehr abwegig und umso bemerkenswerter, weil sie von mehreren Polizeibeamten unabhängig voneinander kam. Diese Argumentation, das scheint mir so eine Mundreichung zu sein, so eine Argumentationshilfe, vermute ich.
0: Okay, aber bleibt denn da überhaupt dann Raum für die Pride-Veranstaltungen?
1: Es ist hier immer ein Katz-und-Maus-Spiel. Also Demonstrierende und Polizei, man muss sich das vorstellen, kurzer Flashmob, queere Gruppen tauchen plötzlich auf der Haupteinkaufsstraße der Istiklal auf oder in einem der Stadtteile, öffnen regenbogenfarbene Regenschirme, skandieren ihre Forderungen. Also es sind kleine Aktionen, die wirken, nach meinem Eindruck. Die Leute auf der Straße sagen mir nämlich, also sie verstehen nicht, warum man das verbietet. Man kann den Menschen ja nicht verbieten, so zu sein, wie sie sind. Es gibt Aktionen, sie sind klein, es sind Guerilla-Aktionen und es ist, sagen wir mal so, die Stadt wird wirklich eine Woche lang mit Barrikaden etc. versehen für Mini-Aktionen, die ganz kurzen Zeitraum stattfinden und dann ist wieder so, als wäre nichts gewesen und überall sind die Barrikaden.
0: Ja, krass, die Pride Week in Istanbul ist noch an diesem Wochenende. Der türkische Staat und die Behörden machen es aber fast unmöglich, dass überhaupt etwas stattfinden kann.

Mädchen Cosmo und wir sind auf die Hitze vorbereitet. Das heißt es bei der Veranstaltung, wo er dabei sein wird. Basaku Kuyate. Er tritt heute beim Sonic Pluriverse Festival im Haus der Kulturen der Welt in Berlin auf. Das Festival hat sich Vielfalt auf die Fahne geschrieben und jedes Jahr präsentieren sie da musikalische Traditionen aus den unterschiedlichsten Teilen der Welt. Und dieses Jahr lautet der Untertitel eben Global Echoes of Gnawa. Die Gnawa-Tradition ist tief verwurzelt in westafrikanischen Geschichten von Migration und Diaspora. Und Basaku Kuyate ist einer der krassesten Vertreter. Er steht bei dem heutigen Doppelkonzertabend zusammen mit Majid Beckers auf der Bühne und davor spielen auch noch Justin Adams und Mauro Durante mit Special Guest Alessia Tondo auf der Bühne. Also im Haus der Kulturen der Welt in Berlin geht einiges ab und wie gesagt auf der Website steht, sie sind auf die Hitze vorbereitet, was immer auch das heißt, aber lasst euch von der Hitze nicht abschrecken. Abschrecken so von einem schönen Abend.

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1: Um 14 Uhr mit Linus Bosch
2: und Lukas Rosendahl. Endlich ist klar, wer der erste Gegner der deutschen Nationalmannschaft in der K.O.-Phase der Fußball-WM wird. Es geht am Montag gegen Paraguay. Hier kommt alles, was ihr über den Gegner wissen müsst.
1: Bisher lief die WM für Paraguay nicht besonders gut. Das erste Spiel gegen die USA ging deutlich verloren. Gewinnen konnte das Team nur gegen die Türkei und steht darum jetzt als Gruppendritter im 16. Finale.
2: Unterschätzen darf man die Mannschaft aber auch nicht. 2024 hat Paraguay Weltmeister Argentinien geschlagen und die Defensive ist sehr stark. In 18 WM-Quali-Spielen hat sie nur 10 Gegentore durchgelassen.
1: Wer das Spiel am Montag um 22.30 Uhr beim Public Viewing gucken will, kann das oft auch im Biergarten machen. Eigentlich dürfen da Spiele mit Anstoß nach 22 Uhr nicht mehr draußen gezeigt werden. Köln, Dortmund und Münster zum Beispiel haben die Regeln aber nochmal angepasst, damit das klar geht.
2: In NRW bleiben heute viele Regionalzüge wegen der Hitze stehen, und zwar alle einer bestimmten Bauart. Grund sind die Kompressoren, die zum Beispiel dafür sorgen, dass der Zug mit der Oberleitung verbunden bleibt, sagt Reporter Niklas Hoth.
3: Die sind offensichtlich während der Hitze ausgestiegen. Gestern in vielen Fällen, rund ein Viertel der Züge, die es überhaupt gibt davon in NRW, hat gestern Probleme gemacht. Und dann gab es eben logischerweise dann keine Energie mehr aus der Oberleitung.
1: Betroffen sind die RE-Linien 1, 4, 5 und 5, 6 und 11. Da fahren heute bis 19 Uhr keine Züge. Wenn es so heißt ist, ist auch immer der Hitzeschutz Thema. Also was Städte machen können, um die Menschen zu schützen. Wie zum Beispiel mehr Bäume pflanzen, damit es sich nicht so aufheizt.
2: Der Verband der Hausärzte fordert jetzt in den Funke-Zeitungen, dass die Politik mehr unternimmt und das nicht immer nur ankündigt.
1: In der Türkei sind in den letzten Tagen fast 180 Menschen in U-Haft gekommen. Darunter sind laut einer türkischen Menschenrechtsgruppe Journalisten, Anwälte, Lehrer und auch Studenten.
2: Die Türkei richtet übernächste Woche einen wichtigen internationales Treffen aus. Zum NATO-Gipfel kommt unter anderem US-Präsident Trump.
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4: Ja, Leute, was soll ich euch sagen? Ihr kriegt selber mit. Also in NRW haben wir Temperaturen bis zu 39 Grad pure Sonne. In Bremen haben wir 35 Grad pure Sonne. Und in Berlin auch 39 Grad brennende Sonne. Wirklich Aussichten auf Abkühlung gibt es heute auch nicht.
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4: Hallo, hallo, ihr Süßen. Und ich glaube, die einen würden mir unnormales Side-Eye dafür geben und mich judgen für mein Essen. Und die anderen feiern mich, glaube ich, und sind so, ja, das würde ich auch essen. Und zwar, ich konnte heute Morgen nichts frühstücken, weil einfach viel zu warm. So, wie soll ich da was runterkriegen? Deswegen habe ich dann gedacht, komm, ich packe mir ein paar kalte Snacks ein für die Arbeit. Dann kann ich das so nebenbei snacken. Und meine Auswahl ist gefallen auf saure Gurken, geräucherte Forelle, Rotkohl und Knäckebrot. Und ich liebe alles daran. So, deswegen, die Leute, die Side-Eye geben,

Alter, wie ich gerade abgegangen bin zu diesem Song. Ich liebe es und es geht genauso stark weiter. Tyler und Zara Larsson mit She Did It Again. Und dieser Song gibt mir so unnormale Beyoncé und Shakira Revival Vibes.

mir von den beiden, Shakira und Beyoncé, Iconic. Zwei wunderschöne Frauen, zwei Größen aus der Musikbranche. Eine braunhaarig, eine blondhaarig, kommen zusammen und rasieren und singen beide darüber, wie der Typ verschissen hat. Also inhaltlich auch ähnlich wie bei Tyler und Sarah Larsson. Und es hat mich einfach erinnert, weil, habt ihr das Musikvideo gesehen zu She Did It Again von Sarah Larsson und Tyler? Da sind die nämlich so ähnlich am Tanzen wie auch Beyoncé, Shakira bei Beautiful Liar. Und wie gesagt, eine blondhaarig, die andere braunhaarig. Es hat mir totale Flashbacks gegeben. Also wenn das mal kein Zufall war, würde ich sagen. Hier, wir hören rein in die neuen sozusagen Sarah Larsson und Tyler mit She Did It Again.

0: So ist es hier in Cosmo. Und es gibt Menschen, die können einen ganzen Raum mit so einem einzigen Satz catchen. Nicht, weil sie besonders laut sind oder so, sondern weil sie einfach genau die richtigen Worte finden. Und die spannende Frage ist aber, wo kommen diese Worte eigentlich her, diese Gedanken? Darüber sprechen wir jetzt mit Poetry-Slammerin Dilara Yüksek. Herzlich willkommen. Hallo, wie schön, dass du da bist. Ja, erzähl mal, wie entscheidest du, was so deine Themen sind und wie schaffst du es dann, die Themen so zu verpacken, dass du einen Raum einnimmst und Leute an deinen Lippen hängen?
1: Ich würde sagen, dass ich mich gar nicht unbedingt für die Themen entscheide, sondern dass die Themen mich finden. Mhm. Ich weiß nicht, wenn man lange genug über irgendwas nachdenkt oder einen lange genug irgendwas begleitet, dann sind die Themen ja irgendwie sowieso präsent und dann ist Schreiben, glaube ich, eine Art Konservierung von Emotionen oder vielleicht auch eine Methode, um irgendwas zu verarbeiten und es irgendwie aufzuarbeiten für das eigene Leben, für das eigene Schreiben.
0: Voll schön. Ja. Gibt es irgendwie, weil du sagst, Konservierung von Emotionen, gibt es so ein Stück oder eine Emotion, die du besonders schön fandest, als du die irgendwie verpackt hast in Worte?
1: Oh, ich glaube, das sind immer ganz unterschiedliche. Das ist so ein kleines bisschen, als würde man so Momente in Marmeladengläser verpacken.
0: Ich glaube, das schöne Bild.
1: Ja, dass das so ein bisschen bleibt, weil Text bleibt ja irgendwie. Und wenn man das liest, erinnert man sich ja daran zurück, was man gefühlt hat. Oder wenn jemand anderes das hört, wird die Person vielleicht an irgendwas erinnert, was ähnlich ist.
0: Du bist ja auch im Rahmen des Poetry on the Road, da bist du nämlich mit dabei, zu Gast in Bremen. Erzähl mal ganz kurz, wo genau kann man dich heute sehen und was erwartet uns da?
1: Heute Abend findet die Slam-Gala im Theater Bremen im Kleinen Haus statt. Um 19 Uhr geht's los. Und uns erwartet, glaube ich, vor allem ein sehr bunter Mix aus allen möglichen Stilen, allen möglichen Textarten. Es wird lustig, es wird tiefgründig. Ich glaube, es wird sowohl ernst, lyrisch, als auch irgendwie prosaisch. Man wird, glaube ich, ganz unterschiedliche Perspektiven auf Emotionen, Erlebnisse, Menschen bekommen. Ich glaube, das wird anders geil.
0: Ich merke schon, ich bin jetzt nämlich auch schon ganz hooked und klebe an deinem Lippen. Wir haben es gerade schon so kurz erwähnt, dass du Poetry Slam Meisterin bist in NRW von 2024. Deswegen nehmen wir uns noch mal ganz

0: einem Workshop hier in Bremen mitgemacht und die haben mich quasi ein bisschen entdeckt und mich dann zu meiner ersten Veranstaltung gebracht, haben mich da eingeladen und auf die Bühne gestellt. Und so hat das dann irgendwie seinen Lauf genommen. Das war ganz cool.
1: Wie cool ist das denn? Und für alle, die das gerade hören und denken so, oh mein Gott, ja, ich will das heute vielleicht auch sehen, aber ich würde auch gerne selber mal schreiben vielleicht oder etwas vortragen, vielleicht in die Poetry Slam Richtung gehen. Gibt es da irgendwas, wo du sagst, da könnte man anfangen oder das würdest du empfehlen?
0: Ich glaube, man muss sich erstmal bewusst machen, ob man nur Spaß am Schreiben hat oder ob man auch schreibt, um damit auf Bühnen zu gehen. Da gibt es für mich noch ein kleines bisschen Unterschied. Mm. Aber wenn man das machen möchte, dann sind Workshops immer eine sehr, sehr gute Anlaufstelle oder auch einfach mal zu bestehenden Slams zu gehen und vielleicht da mal Kontakte zu knüpfen oder so. Wir sind eine ganz niederschwellige und offene Szene. Wir haben immer Bock auf Leute.
1: Und das könnt ihr sozusagen auch schon heute machen. Deswegen danke, Dilara, dass du bei uns warst. Wer jetzt auf den Geschmack gekommen ist, kann sie nämlich heute beim Poetry on the Road Festival live in Bremen erleben. Programm gibt es an unterschiedlichen Orten in der Innenstadt und alle Infos und Tickets findet ihr natürlich online auf poetryontheroad.de. Danke, dass du da warst.
0: Danke.

liebe solche Freunde. Ich habe nämlich heute Morgen eine Freundin von mir angerufen, meinte so, ey, irgendwie habe ich Bock, heute Abend was zu machen, aber ich weiß nicht, bei dem Wetter und was weiß ich nicht was, aber ich bin für alles offen. Ich muss eh arbeiten bis 18 Uhr. Du kannst einen Plan machen, was du willst und mir dann einfach Bescheid sagen, wie und was wir machen. Dann kriege ich gerade eine Nachricht. Sie so, sei einfach zu Hause nachher, nach der Arbeit. Ich hol dich ab. Keine weiteren Details. Ich so, oha, was machen wir denn? Sie so, ja, lass dich überraschen. Also ich habe nachher ein Date sozusagen. Ich freue mich. Ich bin Francine, ihr hört Cosmo. Hello.

0: Dracula. 20 vor 3 Cosmo für den Ziemfeuchchen statt Hello. Es gibt ja viele, die sagen, mein Guilty Pleasure ist Reality-TV gucken. Und ja, da gibt es ja viele Optionen.
1: Also ich schaue gerade mittwochs die Bachelors, donnerstags prominent getrennt, freitags Match My Ex und Ex on the Beach.
0: Schau, das ist ja eine riesenlange To-Do-List. Das sind Formate, die kennen wahrscheinlich viele von uns in- und auswendig. Und ein Versuch, Reality-TV aber mal ganz anders zu machen, den gibt's in den USA. Fish Tank heißt das Format. Und Cosmo-Reporter Benedikt Haupt hat uns in Cosmo erklärt, was ist das denn für eine Show?
2: Man kann sich das so ein bisschen vorstellen wie eine sehr viel extremere Version von Promi Big Brother. Es sind auch so 6 bis 10 Kandidaten, die leben in einem voll überwachten Haus ohne Handy. Die treten auch in Challenges gegeneinander an. Der Gewinner bekommt ein Preisgeld. In Staffel 5 waren das angeblich 50.000 US-Dollar. Mhm. Das Besondere ist hier, dass es keine einzelnen Folgen gibt, die man sich dann irgendwie in der Mediathek oder so anschauen kann, sondern du schaust 24/7 live. Du kannst das gucken über so eine Webseite. Das sieht dann aus wie so ein Kontrollraum von so Überwachungskameras. Du kannst dann wirklich angucken, wo passiert gerade was, und da schaltest du dann rein und bist dann live dabei.
0: Okay, das klingt jetzt erstmal wie Reality-TV, das einfach versucht, noch realer zu sein, oder?
2: Also es ist ein total anderer Charakter. Ne? Was mir so ein bisschen aufgefallen ist, wenn zum Beispiel Kandidaten neu vorgestellt werden, dann gäbe es ja im klassischen Reality-TV so eine kleine Montage, bisschen Musik, ja. Die Kandidaten werden vorgestellt. Das gibt's dort alles nicht. Alles passiert in Real-Time. Das ist manchmal sehr, sehr langsam, weil einfach nichts passiert, weil du auch Leuten beim Schlafen zugucken könntest. Manchmal passiert aber in mehreren Räumen gleichzeitig was, und da musst du dich echt entscheiden, oh, gucke ich jetzt unten ins Wohnzimmer oder gucke ich oben ins Schlafzimmer, was da passiert. Die Leute machen so total alltägliche Sachen, wirklich wie sie trainieren, ne? Also, und dann werden sie von anderen irgendwie beobachtet. Mhm. Was aber auch passiert, dass sie irgendwelche Challenges machen, und es eskaliert dann auch total oft. Die Menschen rennen anscheinend nackt durchs Haus, gießen sich Becher mit Urin über den Kopf.
0: What?
2: Sie schlagen sich auch. Oh. Zum Beispiel bei der Hurt Bird Challenge gab es jetzt in Staffel 5. Der Teilnehmer Bird wird da einfach 45 Sekunden geschlagen. Wir können mal reinhören, wie das klingt. Oh. Ja, genau. Also ich hab mir das auch nochmal angeguckt. Es klingt wirklich brutal. Und da wird so ein bisschen deutlich, was das für ein Charakter ist. Es geht wirklich darum, Erniedrigung zu sehen.
0: Boah, das ist schrecklich, muss ich sagen. Und die Zuschauer können dann bei dieser Show dann auch mitwirken?
2: Genau, es gibt so Interaktion über so einen Chat. Da kann man so Text-to-Speech machen. Das heißt, du schreibst einen Kommentar da rein. Der wird dann über Lautsprecherdurchsage im ganzen Haus durchgesagt. Das Ganze kostet dann auch so circa 30 bis 60 Dollar. Du kannst aber auch deinen Leuten, die da in dieser Show drin sind, du kannst denen zum Beispiel Nachteile kaufen, wie zum Beispiel, dass jemand eine Nacht auf dem Boden schlafen muss.
0: Ach du Scheiße, also Reality-TV ist sowieso schon in vielen Bereichen fragwürdig, aber das klingt moralisch wirklich nochmal auf einem anderen Level fragwürdig.
2: Voll, es gibt Kritik daran, es sei manipulativ, die Teilnehmer wissen gar nicht genau, worauf sie sich einlassen würden. Auch Beleidigungen gegenüber Menschen mit Behinderung finden da statt. Der Gründer Sam Heitz ist auch total in der Kritik wegen angeblicher Nähe zu Rechtsradikalen. Ich habe es auch so ein bisschen geschaut und ich fand es wirklich total verstörend. Ich habe rassistische Aussagen da drin gefunden. In den USA gucken es angeblich 500.000 Leute. Auf YouTube hat der Account 150.000 Follower. Es ist also bisher nur so ein Randphänomen, aber ganz spannend.
0: Ja, hoffen wir, dass das so bleibt und vor allem, dass es mal nicht rüber schwappt nach Deutschland. 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

0: Und bei dem Wetter ist ja nicht alles unbedingt easier, aber ich merke auf jeden Fall, dass ich mehr so easy going bin. Also ich schlender viel langsamer, wenn ich laufe und so weiter. Und die Temperaturen strengen natürlich an, deswegen ist auch alles so ein bisschen in Slow-Mo. Aber wenn man dann zu Hause ist und ja von der Hitze vielleicht auch geschafft ist, dann muss man sich überlegen, okay, was macht man denn jetzt vielleicht, um noch mehr zu entspannen? Was ist das so bei euch? Wie findet ihr Entspannung?
1: Ich gucke da ein bisschen irgendeine Serie auf mein Handy und dann schlafe ich auch direkt ein.
2: Ich spiele Handball, also gehe ich zum Sport, das gleicht einen aus.
3: Also wenn ich einen stressigen Tag habe, rufe ich immer erst meinen Freund an, frage ihn, was er macht und dann am besten treffe ich mich mit ihm, um dann entspannen zu können und runterzukommen. Dann bin ich nämlich bei ganz anderen Gedanken.
4: Weiß nicht, irgendwie ist auch entspannt aufräumen, erstmal Wohnung sauber zu machen, Zigarette zu rauchen. Das ist für mich runterkommen, ja.
0: Ja, okay, aufräumen ist jetzt nicht so mein Entspannungstipp Number One, aber ich checke, was ihr meint. Man powert sich so aus und dann ist man noch entspannter, um dann vielleicht irgendwann zur Ruhe zu finden.
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0: Nachrichten. Um 15 Uhr mit Linus Busch. Und es geht los mit einem dringenden Aufruf der Kölner Feuerwehr. Die sagt, dass der Rettungsdienst wegen der vielen Hitzeeinsätze gerade am Limit ist. Neben zusätzlichen Rettungswagen und Notärzten helfen auch Löschfahrzeuge beim Rettungsdienst mit. Mehr von Andreas Palik.
1: Allein in den vergangenen 24 Stunden hat die Kölner Feuerwehr 7 Menschen bewusstlos in ihren Wohnungen gefunden. Die meisten in Dachgeschosswohnungen. Die Ursache war eine sogenannte Hyperthermie, also eine gefährliche Überhitzung des Körpers. Eine Person musste reanimiert werden. Deshalb warnt der Rettungsdienst in Köln, die extreme Hitze ernst zu nehmen, also regelmäßig trinken, auch ohne Durst, körperliche Anstrengungen in der Mittagshitze vermeiden und kühle Plätze aufsuchen. Außerdem sollte jeder auf seine Mitmenschen achten und im Notfall weiterhin die 112 rufen.
0: Die Hitze führt auch zu Problemen bei der Bahn. In NRW fallen bis 19 Uhr wichtige Regionallinien aus, die REs 1, 4, 5, 6 und 11. Die Züge kommen mit den Temperaturen nicht klar und fahren deshalb vorsichtshalber nicht. Auch auf anderen Linien gibt es Ausfälle. Zwischen Köln und Dortmund fahren Ersatzzüge, die haben aber keine Klimaanlage. In Venezuela rennt den Erdbebenrettern die Zeit davon. Knapp 3 Tage nach den starken Beben dort sinken die Überlebenschancen für verschüttete Menschen jede Stunde. Fachleute vermuten, dass 72 Stunden nach der Katastrophe nur noch wenige lebend gefunden werden. Gerade werden noch Zehntausende Menschen vermisst. Bei der Fußball-WM steht seit der Nacht fest, gegen wen Deutschland in der nächsten Runde spielt. Es ist Paraguay. Das 16-Finale ist am Montag und wird so spät angepfiffen wie noch kein deutsches Spiel um 22.30 Uhr. Heute Abend und in der Nacht sind die letzten Partien der Vorrunde, unter anderem mit England, Portugal und Argentinien.
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3: Ich brauche euch nicht viel sagen zu dem Wetter. Ihr seht es selber, ihr spürt es vor allem selber. In NRW haben wir bis zu 39 Grad heute. Pure Sonne die ganze Zeit. In Bremen haben wir auch 35 Grad pure Sonne. Und in Berlin auch 39 Grad. Und so richtig abkühlen tut es sich nicht. Also es bleibt warm.
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3: Hallo, hallo. Und ich finde es krass schön vor allem, wie viel Musik uns geben kann. Zum Beispiel K-Pop aus Korea, da ist ja auch eine richtige Szene draus geworden.
4: K-Pop ist im Grunde mein tägliches Leben. Es hat was mit Selbstbewusstsein zu tun. Durch Tanzen habe ich mehr Selbstbewusstsein bekommen, zu mir selber zu stehen, auch neue Menschen kennenzulernen.
3: Also richtig, richtig schön, das alleine zu hören. Deshalb schauen wir diese Stunde in Cosmo auch immer wieder in Richtung K-Pop und auch K-Pop.

0: 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Und spätestens seit BTS weltweit eine riesen Fan-Community aufgebaut haben, ist die K-Pop-Welle nicht mehr zu stoppen. Musik, Fashion, Popkultur, alles drumherum aus Südkorea ist mega en vogue. Viele feiern's, viele finden sich da wieder. Und vor allem gibt es ihnen auch Halt und es hat eine tiefere Bedeutung.
1: Ich habe kaum so Menschen an mich rangelassen. War so eher für mich, nur mit meinen Ängsten. Aber dann durch K-Pop ist dann halt die Community, sag ich jetzt mal, größer geworden. Ich habe mehr Freunde dadurch gefunden. So, K-Pop macht einen glücklich. Also ich liebe es auch, andere K-Popper, sag ich jetzt mal, zu finden, zu suchen, kennenzulernen. Man zieht sich anders an. Die ziehen sich halt auch sehr, sehr gut an. Dann sucht man so die Inspiration bei denen. Deswegen erkennt man auf der Straße auch sofort, ah, okay, die Person hört K-Pop. Man guckt an den Taschen, man sieht solche Fotocard-Holders. Man sieht das sofort.
0: Das ist so schön, dass das so eine tiefere Bedeutung für viele von euch bekommen hat. Ich bin manchmal auch so ein bisschen neidisch darauf, weil ich sehe ja, so, es gibt Filme, Musik, dann diese ganzen Watch-Partys, wie ihr schon gesagt habt, auch die Klamotten, ne, die das widerspiegeln. Und irgendwie dazu zu gehören, sich so begeistern zu können für etwas, finde ich irgendwie richtig schön. Mich hat es leider nicht mitgezogen, aber wie gesagt, ich wäre gerne Teil der Community. Und eine Sache, die auch neu ist für die Community, ist eine neue Serie, sogar in TikTok-Format, so hochkant produziert. Was das genau für eine Serie ist, das klären wir hier in 10 Minuten in Cosmo.
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0: Sarah träumt von einer K-Pop-Karriere. Aber selbst professionell irgendwie Musik machen oder so tanzen wie ihre Vorbilder aus Südkorea, das darf sie nicht. Ballett, das macht sie in Deutschland.
1: Nicht schwächen. Mach sie stolz. Das will ich. Atmen.
2: Du hast einen Krampf im Gesicht.
1: Nochmal.
3: Ja, du weißt doch. Stipendium entscheidet über die Royal Ballet Academy.
0: Ja, das ist Sarah. Das ist ein Ausschnitt aus einer neuen Serie, die heißt Between the Beats. Die Serie kommt aus Deutschland, ist von Radio Bremen und wurde aber so produziert wie eine Drama-TV-Serie aus Südkorea. Und da geht es, wie ihr schon gerade gehört habt, um Sarah, die eine mega begabte Ballerina ist, Musterschülerin, zumindest nach außen hin. Aber innerlich ist sie halt total zerrissen. Sie liebt K-Pop und träumt von Seoul. Aber all diese Sachen darf sie zu Hause nicht mal ansprechen, weil ihre Eltern wollen, dass sich Sarah nur aufs Ballett konzentriert. Cosmo-Reporter Jaehyun Rae hat sich die Serie schon angeschaut. Das klingt so, als wären die mega streng, die Eltern.
4: Ja, safe. Und dann kommt aber Daniel in ihr Leben. Er ist der coole Typ in der Schule und macht genau das, wovon Sarah träumt. Und zwar K-Pop. Durch K-Pop kommen sich beide näher, aber es stellt sich heraus, dass Sarahs Familie mit Daniels Familie verfeindet ist.
0: Oh, okay. Also so eine typische Romeo und Julia-Story. Wie viel K-Drama und K-Pop steckt dann also in dieser Serie?
4: Also man muss richtig stellen, die Serie ist kein K-Drama, weil es eine deutsche Produktion ist, aber die Serie hat K-Drama-Charakter zumindest. Sie enthält Liebe, Drama und sie ist ein bisschen kitschig. Was cool ist, es wurden extra Lieder für die Serie produziert und Choreos einstudiert. Und ein echter K-Pop-Star ist auch dabei, und zwar der Alex Schmidt. Er ist Ex-Mitglied von der Band Drippin. Er spielt auch den Daniel.
0: Okay, krass. Also das ist keine Serie, die

0: diese verbotene Romeo und Julia Story, die strenge Mutter, die nur an den Erfolg ihrer Tochter denkt. Typisch K-Drama, würde ich sagen. Es gibt auch Szenen, wo ich als jemanden, der koreanische Wurzeln hat, schmunzeln musste. Und zwar wird da auch des Öfteren koreanisch gesprochen.
1: Okay, also für Cosmo-Reporter Yun war was dabei. Aber es ist auf jeden Fall was für die Gen Z. Die neue TikTok-Serie Between the Beats könnt ihr ab jetzt schauen.

0: Scheiße, ich habe so FOMO, dass ich nicht dabei war. War in Düsseldorf letzte Woche, ne?
1: Ich sag dir, ganze Insta-For-You-Page, was weiß ich, alles war voll davon. So viele geile Videos, die Outfits und alles.
0: Ja, ich habe auch so viele Outfit, wie heißt das, Inspos gesehen. Alle waren so, ich weiß nicht, was ich anziehen soll und so weiter und so fort. Und er hatte das ja, glaube ich, auch aufgebaut, seine Bühne, wie damals beim Super Bowl-Auftritt, ne?
1: Casitas.
0: Ja, diese Casitas, heftig.
1: Richtig geil.
0: Aber du als Musikinteressierte und vor allem aus dieser ganzen Musikbubble, ich find's krass, dass du nicht da hingegangen bist. Du warst so wahrscheinlich dann so, oh mein Gott, FOMO Deluxe, oder?
1: FOMO des Jahrtausends und ey, ganz ehrlich, man muss ja auch sagen, die Ticketpreise, ne, zum Teil, also das war schon
0: heftig.
1: Ich hätte mich gerne für die Gästeliste beworben, aber konnte ich ja natürlich nicht. Ich arbeite ja hier.
0: Scheißendreck. Ja, das ist immer das Problem, denn man ist so nah dran, aber nicht nah genug dran sozusagen. Und dieses Wochenende auch noch Bruno Mars. Also
1: oh
0: es sind unnormale Konzerte momentan. Also FOMO ist die ganze Zeit vorprogrammiert.

0: Was macht mich eigentlich glücklich? Boah, ziemlich große Frage und schwere Frage und eine, die viele schon als Teenager natürlich beschäftigt. Zum Beispiel dann, wenn die eigenen Träume so gar nicht zu den Vorstellungen der Eltern passen und man sich ja einfach nur unter Druck gesetzt fühlt.
1: Hör auf zu heulen. Ich schaff das.
2: Na, Sarah, bist du aufgeregt wegen deiner Prüfung?
1: Sei brav.
3: Die Royal
1: Lächeln.
3: Ja.
1: Nicken.
2: Beeindruckend. Ja, aber sie kann noch viel mehr.
1: Potenzial. Mach sie stolz.
4: Da ist noch Luft nach oben.
0: Klingt sehr spannend und genau darum geht's auch in der neuen K-Pop-Serie Between the Beats, sagt auch Hauptdarsteller Alexander Schmidt.
5: In der Serie geht es darum, ja, dass eine Liebe zwischen Ballerinerin und einem Musikant, der aus Korea kommt. Und die Ballerinerin möchte gern aber K-Pop-Sänger werden, aber halt die Eltern möchten, dass ihre Tochter Ballerinerin wird. Und auch den Konflikt zwischen den Eltern ein bisschen zu zeigen auch und die Schwierigkeit vom Traum des Kindes und von den Eltern, was sie erwarten. Ich glaube, das ist schon ein sehr gutes Element.
0: Ja, und diesen Konflikt zwischen den eigenen Träumen und den Erwartungen der Eltern kennt Alexander selber. Schon als Teenager wollte er unbedingt Sänger und Schauspieler werden. Seine Eltern, ja, die hatten da andere Pläne.
5: Meine Eltern wollten erstmal, dass ich einen Schulabschluss habe. Aber wenn ich halt mit 15 da schon anfange, dann ist es halt die Wahrscheinlichkeit hoch, dass ich dann erstmal die Schule ein bisschen ruhen muss. Und das hat meine Eltern halt nicht so richtig gefallen. Aber als ich dann gezeigt habe, dass ich wirklich Interesse daran habe und wirklich glücklich bin, wenn ich das mache, haben sie dann auch mich dann unterstützt und waren, glaube ich, auch mehr glücklich als ich es geschafft habe, wirklich.
0: Ja, und irgendwie schließt sich jetzt der Kreis, weil mit gerade mal einmal 15 Jahren hat Alexander es dann auch wirklich geschafft und ist das jüngste Mitglied der K-Pop-Band Drippin geworden. 2023 verließ er dann die Gruppe und heute könnt ihr ihn als Schauspieler bei Between the Beats auf TikTok sehen. Also dranbleiben lohnt sich.

hoffe nicht, dass ihr sad seid bei diesem Wetter. Wobei es einen ja schon mitnehmen kann, diese krasse Hitze. Deswegen passt auf jeden Fall auf euch auf. 15:48 haben wir es, Francine, für euch am Start. Und der hier, der fühlt sich schon fast krank, weil er so verliebt ist.

Mover Joe. Er vergleicht die Zuneigung zu seiner Liebsten mit einer Krankheit. Der übertreibt direkt richtig. Also ich glaube, so sollte es nicht sein, wenn du verliebt bist. Klingt so ein bisschen nach Obsession. Aber er überdramatisiert das halt und sagt so, ich liebe dich so sehr, ich bin so verliebt in dich. Meine Gefühle sind so stark, dass ich mich schon fast krank fühle, wenn du nicht bei mir bist. Weiß ich jetzt nicht, ob ich das so feiere, aber es klingt auf jeden Fall heftig. Mein TikTok ist auch voll von diesem Track. Deswegen hören wir jetzt rein, das ist Mover Joe. 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

0: Bei Joe ist das hier in Cosmo und Melissa und ich machen uns das hier schön am Wochenende, müssen beide arbeiten bei diesen heißen Temperaturen, aber es ist gar nicht schlimm, weil ich heute Morgen schon richtig entertained wurde von meinen Nachbarn, da war nämlich Streit.
1: Oh shit.
0: Ja, aber das Ding war, das ist so lustig, weil ich zu so einem Innenhof gerichtet bin, das heißt alle aus den Balkonen haben auf einmal Blumen gegossen, Wäsche aufgehangen, so diese einen, also alle irgendwie mit am Mithören und so.
1: Ja.
0: Was bist du so für ein Typ? Bist du dann auch jemand, der dann rausgeht und dann so Blumen gießt und dies und das noch zu tun hat? Oder bist du die Nachbarin, die sich streitet dann laut?
1: Ey, ganz ehrlich, entweder ich singe auch einfach ganz gerne mal so ein bisschen rum und habe dabei das Balkonfenster auf. Und wenn andere Leute sich fetzen, dann muss ich sagen, bin ich im ersten Moment schon ein bisschen neugierig. Aber wenn ich dann so ein, zwei Sätze mitbekommen habe, dann mache ich mir meistens auch meine Kopfhörer rein und denke mir, ach, lass mich in Ruhe.
0: Das ist ehrlich gesagt auch richtig solidarisch eigentlich gegenüber deinen Nachbarn, die sich streiten, weil du so bist, not my business. Aber vielleicht freuen die sich besonders über deinen Gesang.
1: Ey, ich werde es mal erfragen die nächste Zeit, wenn ich die so im Flur treffe.
0: Wie textsicher bist du bei Take Me Back to London?
1: Relativ Take Me
0: Back to London. Das schauen wir jetzt mal. Ed Sheeran und Stormzy.

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1: Nachrichten. Es ist 16 Uhr, ich bin Linus Busch. In NRW bleiben heute viele Regionalzüge wegen der Hitze stehen, und zwar alle einer bestimmten Bauart. Grund sind die Kompressoren, die zum Beispiel dafür sorgen, dass der Zug mit der Oberleitung verbunden bleibt, sagt Reporter Niklas Hoth.
2: Die sind offensichtlich während der Hitze ausgestiegen. Gestern in vielen Fällen, rund ein Viertel der Züge, die es überhaupt gibt davon in NRW, hat gestern Probleme gemacht. Und dann gab es eben logischerweise dann keine Energie mehr aus der Oberleitung.
1: Betroffen sind die RE-Linien 1, 4, 5, 6 und 11. Da fahren heute bis 19 Uhr keine Züge. In Köln ist der Rettungsdienst gerade wegen der Hitze am Limit. Die Feuerwehr sagt, dass sie allein in den letzten 24 Stunden 7 Menschen bewusstlos in ihren Wohnungen gefunden hat. Und auch dem Stromnetz macht die Hitze zu schaffen. Im Rhein-Erft-Kreis hatten 12.000 Menschen zwischenzeitlich keinen Strom. Grund waren Probleme, die wohl auch mit den Temperaturen zusammenhängen. In Ungarn darf heute wieder ohne Verbot für die Rechte von queeren Menschen demonstriert werden, bei der Budapest Pride. Letztes Jahr war der CSD da noch verboten. Dass er jetzt wieder erlaubt ist, liegt an dem neuen Ministerpräsidenten von Ungarn. Mehr von Lukas Rosendahl.
3: Peter Modzsor hat Viktor Orbán nach Jahren an der Macht abgelöst und erlaubt die Pride jetzt wieder. Orbán hat mehrere Gesetze durchgesetzt, die die Rechte von queeren Menschen einschränken, oft mit der Begründung, dass Kinder davor geschützt werden müssten. Letztes Jahr sind aber trotz des Verbots Zehntausende zur Pride nach Budapest gekommen. Dieses Jahr sind Gegendemos geplant, die sollen aber vom CSD getrennt werden.
1: In NRW gibt es dieses Wochenende auch wieder CSDs, zum Beispiel heute in Düren oder morgen in Mülheim. Ein besonders großes Pride-Wochenende läuft gerade auch in München. In Alpen im Kreis Wesel hat die Feuerwehr gestern Abend ein Reh aus einem Pool gerettet. Es hat sich von den Rettungskräften da rausheben lassen, ohne sich zu wehren, und konnte dann direkt wieder freigelassen werden. Das Reh hatte sich wohl in einen Garten verirrt und war dann in den Pool gestürzt.
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4: In Berlin haben wir 39 Grad, maximal kühlt es heute Nacht runter auf 24 Grad, morgen auch wieder 39 Grad, aber mit Gewitterwarnung. In NRW haben wir auch maximal 39 Grad und maximal kühlt es runter auf 23 Grad heute Nacht, morgen auch bis zu 32 Grad, und in vielen Teilen kann es zu Gewitter und Regen kommen. Und in Bremen haben wir 35 Grad, maximal kühlt es runter auf 23 Grad und morgen sind 32 Grad angesagt. Sagt aber auch da mit Gewitterwarnung.
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4: Hello, hello. Ich hoffe, ihr kommt einigermaßen gut durch die Hitze. Und ich sag mal so, musikalisch wird's auch heiß, weil ich habe schon in den nächsten Track gehört, was ist das für ein geiles Intro?

0: Roses hier in Cosmo. Und gerade bei diesem Wetter ist es ja auch manchmal so, ah, wie kann ich jetzt entspannen? Wie komme ich runter? Was ist es bei euch?
1: Also erstmal rufe ich meine Freundin an, erstmal fragen, ob man was zusammen machen kann, ob man zusammen ein bisschen runterkommen kann. Und wenn sie keine Zeit hat, dann ist es, dass ich mich entweder einfach aufs Sofa lege und Fußball gucke oder dass ich ein bisschen PlayStation spiele, um ein bisschen zu anderen Gedanken zu kommen.
2: Dann ziehe ich mir zu Hause erstmal Schmusesachen an und mache mir einen Tee und setze mich einfach hin und versuche abzuschalten.
0: Boah, es gibt nichts Besseres als Gammelklamotten anziehen nach einem langen Tag, wo man unterwegs war und dann einfach nach Hause kommt und ugly in peace sein kann sozusagen. Ich hoffe, das könnt ihr heute sein, ihr Süßen.
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0: 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Und ich liebe das, ne? Du gehst zu einem indischen Restaurant und sofort hast du die Gewürzwelt in der Nase. So eine Mischung aus Kumin, Koriander, Nelken, Zimt, Knoblauch. Einfach lecker. Nur diesen Geruch und vor allem auch diesen Geschmack zu Hause hinzubekommen, das ist so schwer. Und genau deswegen gibt es jetzt eine Gewürzmischung, made in Bremen, die helfen soll dabei. Entwickelt von einem Ehepaar mit Wurzeln in Sri Lanka. Cosmo-Reporter Fabian Metzner hat sich mit den beiden getroffen.
1: Hier haben sich ein leidenschaftlicher Esser und eine leidenschaftliche Köchin irgendwie gefunden, würde ich sagen.
2: Genau. Narania ist eher diejenige, die natürlich zaubert. Und ich esse seitdem wir verheiratet sind und auch davor immer sehr gerne ihre Gerichte.
3: Und nicht nur Raghulan Vijayakumar liebt die typischen indischen und tamilischen Gerichte, die seine Frau Narania kocht, sondern auch die Freunde und die Familie.
4: Kam dann immer wieder so das Feedback, ja, ihr müssten, das ist so lecker, eure Curry sind so lecker, die schmecken so authentisch, so essen wir es nirgends. Ihr müsst ein Restaurant aufmachen. Und dann haben wir gesagt, super schwierig. Ne? Also damals hatten wir 4 Kinder, jetzt haben wir 5 Kinder. Und zeitlich das alles unter einen Hut zu bringen, wäre sehr, sehr herausfordernd für meine Frau und mich gewesen.
3: Und so entsteht die Idee von einer Gewürzmischung, die genau diesen authentischen Geschmack in jeden Haushalt bringt. Nun kann man sagen, ach, das gibt's doch schon in jedem Supermarkt. Ja, stimmt, sagt Raghulan. Aber
4: bei uns ist das Besondere, die Gewürze kommen nur aus Indien und Sri Lanka, die wir dann vermahlen und dann nach unserer Rezeptur mischen. Wir nehmen kein Pulver, sondern wir holen uns die ganzen Gewürze komplett und mahlen die halt. Ne? Und ich glaube, dieser Mahlprozess, der bringt nochmal eine ganz andere Geschmacksnote mit rein.
3: Mit der Hilfe eines Großhändlers lässt sich das Paar die Gewürze wie Koriander, Bockshorn, Kleesaat, schwarzer Pfeffer, Kümmel, Zimt, Anis, Nelken oder auch Kardamom nach Bremen liefern und testen so lange, bis sie die perfekte Zusammensetzung gefunden haben. Denn ihr Ziel ist es, ein Stück ihrer Heimat nach Deutschland zu holen.
4: In der Kindheit haben wir jeden Tag Currys gegessen. Ich habe dann immer am Telefon schon angerufen und gesagt, Mama, welches Curry gibt es denn? Also nicht, was gibt es heute zu essen, sondern welches Curry gibt es? Also es war schon Standard. Und es ist für mich auch irgendwo ein Auftrag, diese Küche weiter aufrechtzuerhalten. Ne? Und wir haben damit sehr, sehr viele Freundschaften geschlossen, sehr, sehr viele kulturelle Barrieren überwunden, ne? Auch mit deutschen Freunden.
3: Aber diese Esskultur verbindet nicht nur, sondern ist auch noch gesund.
4: Also die Art und Weise, wie man kocht, ist, also ne, Zwiebeln, Knoblauch etc. haben einen sehr, sehr extrem hohen Stellenwert. Wenig Fett, ne? Es ist sehr, sehr gesund. Kokosnussmilch, Ghee sozusagen wird genutzt und wir, von daher ist es eine sehr, sehr gesunde, ausgewogene Ernährung, ne, dieses Curry.
3: Und um ihre kulturelle Heimat noch besser zu vermarkten, planen Narania und Raghulan jetzt auch Kochkurse.
4: In den 80ern sind meine Eltern auch, oder unsere Eltern aufgrund des Bürgerkriegs nach Deutschland geflüchtet und es ist natürlich auch unsere Vision oder unser Stück Heimat nach Deutschland zu bringen und nach Deutschland diese Kultur weiterzugeben, aber auch aufrecht zu erhalten.
0: Ja, richtig schön, da ein Stück mehr zu Hause auch dann irgendwie da zu haben. Und wer mehr wissen will zu Oh India, könnt ihr einfach mal bei Insta oder deren Website abchecken.

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und von Skrillex und Damian Marley. Hier im Cosmo spiegelt auch so ein bisschen die Hitze draußen wieder, ne? Alle so ein bisschen träge, am Chillen. So muss das. Keine Hektik aufkommen lassen. Erst recht nicht am Wochenende, aber erst recht nicht bei diesen Temperaturen. 16:30 haben wir es, Francine, für euch am Start. Und von diesem chilligen Vibe gehen wir jetzt rüber zu absolut Party. Minimum

0: 20 vor 5, Cosmo Francine für euch am Start, hello. Und der Pride Month geht zu Ende, die CSD-Saison geht aber weiter. Für viele bedeutet das Party und auf der Straße für queere Rechte eintreten. Aber in manchen Ländern klappt das nicht. Da gibt's aus der Politik krassen Gegenwind. In Istanbul zum Beispiel, da läuft noch bis morgen die Pride Week. Es wurden aber schon einige Leute festgenommen, die an Demos teilgenommen haben, zum Beispiel bei der Trans Pride. Und Cosmo-Korrespondentin Felice Kükrikol hat uns gesagt, dazu kommen krasse Sicherheitsvorkehrungen in der Stadt.
1: Ja, das ging ja schon letzte Woche los, damit, dass die Polizei nämlich in der Innenstadt überall Barrikaden aufgestellt hat, an den Verkehrsknoten, sodass sie schnell die Straßen für den Verkehr sperren können, aber eben auch für die Fußgänger. Das ist dann auch am Sonntag passiert letzte Woche. Die Polizei hat großflächig die Innenstadt abgeriegelt, die Metro hat nicht mehr den zentralen Taxiplatz angefahren. Da konnte ich reihenweise Touristen sehen, die mit ihren Koffern hier den Berg runtergerollt sind. Alte Leute mit Gehstöcken, also das war schon sehr eindrücklich. Und das Polizeiaufgebot war vor allem enorm. Polizistinnen und Polizisten, die saßen fast in jedem Café hier zu mehr.
0: Krass.
1: Oder die standen am Gehwegrand. Also das war sehr bemerkenswert. Und die Barrikaden, die stehen im Übrigen immer noch für mögliche neue Sperrungen. Mhm. Die Pride Week, die geht ja noch bis Sonntagabend.
0: Okay, und was ist mit Menschen, die sich für die queere Community in Istanbul engagieren, also vielleicht auch öffentlich sich da stark machen?
1: Da gibt es ganz viele Gruppen tatsächlich in der Türkei, viele NGOs, Menschenrechtsorganisationen und die Regierung, die demonstriert, dass sie es ernst meint damit, Meinungen einzuschränken, queere Menschen einzuschränken. Im Vorfeld jetzt des NATO-Gipfels in 2 Wochen gab es ja Anfang dieser Woche Festnahmen. Mehr als 200 Menschen wurden wegen Mitgliedschaft in einer terroristischen Vereinigung erstmal festgesetzt. Darunter waren aber auch Uni-Dozenten, Umweltaktivisten, Gewerkschafter und unter anderem der Herausgeber des Magazins, des queeren Magazins Chaos GL, Yildiztar. Und wie jetzt bekannt wurde, liegt gegen die Aktivisten auch ein Haftbefehl vor, auch gegen Yildiztar, eben den Chefredakteur von Chaos GL. Und man habe ihn bei seiner Vernehmung gar nicht zur NATO ausgefragt, sondern es sei um Tars Äußerungen gegangen zum Jahr der Familie. Die Regierung Erdogan, die hatte vergangenes Jahr zum Jahr der Familie ausgerufen. Und bei der Regierung Erdogan besteht ja die Familie bekanntlich aus Vater, Mutter und Kindern. Und nicht so wie jetzt im queeren Verständnis. Also es wird wirklich demonstriert, dass man gegen Menschen, die da anders unterwegs sind, ganz faktisch vorgeht mit Festnahmen und mit Haftbefehlen.
0: Das ist wirklich krass. Die Pride Week in Istanbul ist noch an diesem Wochenende. Der türkische Staat und die Behörden machen es aber fast unmöglich, dass überhaupt etwas stattfinden kann.

0: Soul, Beyoncé, 10 vor 5 in Cosmo Francine für euch am Start. Und Südafrika, da kommt meine Mama her und deswegen freue ich mich besonders jetzt Musik straight out of South Africa für uns zu haben. Schön, oder? Bongwe Shwema Bandla ist das. Er ist Songwriter, Sänger und Gitarrist und minimalistische Indie-Folk-Songs, elektronische Sounds dazu, das ist so sein Style. Und dann habt ihr gerade gehört, diese sanfte Stimme, richtig schön. Und jetzt hat er sein 5. Album draußen, Nindingo Bani heißt das. Und das ist unser Album der Woche. Und was super spannend ist, früher ging es in seinen Songs hauptsächlich so um Liebe und Beziehungen, aber auf seinem neuen Album wird es nochmal richtig deep. Da geht es um seine Kindheit, um traumatische Erfahrungen, die er gemacht hat, Enttäuschung, aber auch mentale Struggles. Und im Interview hat Bongé Schwer erzählt, was für ihn beim Heilungsprozess wichtig ist und wie ihm Musik machen selber dabei geholfen hat.
1: Sometimes the healing process could just be somebody saying, you know, I experienced the same thing, you know, not feeling alone.
2: Manchmal ist Teil des Heilungsprozesses, dass jemand sagt, ich habe das auch erlebt, dass man sich nicht alleine fühlt. Es geht darum, Dinge, die manchen Leuten vielleicht nicht wichtig sind, so am Leben zu halten und nicht nur im Kopf zu lassen. Ich hoffe, dass ich irgendwann die Musik höre und weiß, das waren die Dinge, die mich 2026 belastet haben. Und das waren die Fragen, die ich mir gestellt habe. Und die Dinge, mit denen ich zu kämpfen hatte.
0: Ja, also total spannend und mehr Infos zu unserem Album der Woche, Nindingo Bani von Bongwe Shwema Bandla, findet ihr auf cosmoradio.de. Wir hören rein.

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1: Um 17 Uhr mit Denise Potzkei. Der Rettungsdienst der Feuerwehr in Köln ist überlastet. Wegen der tagelangen Hitze gibt es nach Angaben der Stadt so viele Einsätze, dass die Feuerwehr auf zusätzliche Rettungswagen und Notärzte angewiesen ist. Mehr dazu von Marion Sendker.
2: Mittlerweile sind in Köln auch Löschfahrzeuge unterwegs, um die mehreren hundert Einsätze pro Tag zu bewältigen. In den letzten 24 Stunden fanden die Einsatzkräfte in Köln 7 Menschen bewusstlos in ihren Wohnungen. Alle waren lebensbedrohlich überhitzt, mit einer Körpertemperatur von mehr als 42 Grad. Laut der Kölner Feuerwehr gibt es gerade so viele Einsätze, weil die Hitze schon seit etwa 10 Tagen anhält und der Körper kaum zur Ruhe kommen kann.
1: Die Feuerwehr weist darauf hin, viel zu trinken und sich auch nicht zu viel zu bewegen. Durch die extreme Hitze ist auch die Fahrbahndecke auf einigen Autobahnen aufgeplatzt. Schäden gibt es in NRW, zum Beispiel auf der A4 zwischen Untereschbach und Overath. Probleme gibt es aber auch auf der A7, da ist eine Spur Richtung Norden dicht. Besonders schnell wölbt sich die Fahrbahndecke bei älteren Strecken aus Beton, die schon mehrmals repariert worden sind. In Venezuela sind mittlerweile rund 1600 internationale Rettungskräfte eingetroffen, um die Menschen nach dem schweren Erdbeben zu unterstützen. Aus NRW sind 48 Helfer vom Technischen Hilfswerk in der Hauptstadt Caracas. In dem Katastrophengebiet wird für die jetzt noch Verschütteten die Zeit knapp. Bei der Fußball-WM steht seit der Nacht fest, gegen wen Deutschland in der nächsten Runde spielt. Es ist Paraguay. Das 16. Finale ist am Montag und wird so spät angepfiffen wie noch kein deutsches Spiel, um 22:30. Heute Abend und in der Nacht sind die letzten Partien der Vorrunde, unter anderem mit England, Portugal und Argentinien.
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3: In Berlin haben wir 35 Grad. Maximal kühlt es heute Nacht runter auf 24 Grad. Morgen auch wieder 39 Grad, aber mit Gewitterwarnung. In NRW haben wir maximal 35 Grad. Es kühlt runter ungefähr auf 23 Grad heute Nacht. Morgen auch bis zu 32 Grad. In vielen Teilen kann es auch zu Gewitter kommen und Regen. In Bremen haben wir 33 Grad. Maximal kühlt es runter auf 23 Grad. Und morgen haben wir 32 Grad, aber auch da mit Gewitter. Warnung.
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3: Es tut mir auch so leid für alle Leute, die in einer Dachgeschosswohnung irgendwie wohnen und da die Nacht über auch nicht so richtig schlafen können. Es ist einfach unerträglich momentan. Aber ich habe vorhin TikTok gesehen, wie jemand erzählt hat, dass er sich ein Hotel genommen hat, direkt irgendwie 2 Häuser weiter von sich, weil er meinte, du, das halte ich nicht aus, noch eine Nacht. Da gebe ich lieber die 80, 100 Euro aus, wie auch immer, dass ich wenigstens eine Nacht gut schlafen kann.

hier in Cosmo. Samstagnachmittag haben wir es. Hallo. Und so ein starker Typ und doch ist er einer starken Frau nicht gewachsen. Darum geht's in einem neuen Track von Aya Nakamura. Ist eine malisch-französische R&B-Sänger, kennt ihr doch, Sängerin, kennt ihr doch von dem Track, oder? Damit hat sie ja wirklich international den Durchbruch geschafft. Alle haben sie irgendwie gehört. Und in ihrem neuen Track, den hier, den ihr gerade schon gehört habt, da Sexy Nana heißt er, da geht es um ja, Typen, die starken Frauen eben nicht gewachsen sind. Sie können sie nicht handeln und brauchen erstmal Training, bevor sie ja, mit ihnen reden können. Ich liebe irgendwie alles an dieser Attitude. Aya Nakamura hat gekocht, das ist sie mit Sexy Nana.

0: Was für ein gute Laune-Track. Halle Bob von Seed. Hier in Cosmo. Francine für euch am Start, ihr Süßen. Und die meisten von uns schwitzen wahrscheinlich heute schon vom Nichtstun. Deswegen verstehe ich überhaupt nicht, wie man dabei auch noch Sport machen kann.
1: Ich mache normalerweise auch morgen früh. Aber man muss einfach durchziehen, egal warm oder kalt. Mental vor Gesundheit auf jeden Fall.
0: Ciao, Ersan aus Berlin zieht auf jeden Fall durch. Erst hat er gejoggt, dann auch noch Krafttraining gemacht. Nora Wilker aus dem Cosmo-Team war für uns auch im Berliner Gleisdreieckspark unterwegs und hat crazy Sport trotz Hitze-Nerds unter euch nach Tipps gefragt, wie man überhaupt diese Tage sportlich aktiv sein kann, wenn es denn sein muss.
2: Ja, wichtig ist es zum Beispiel, direkte Sonneneinstrahlung zu vermeiden, ne? Also beim Joggen ist es zum Beispiel schlau, dann vorher deine Strecke zu planen. So macht es Lara aus Berlin.
3: Ich überlege mir schon davor, okay, heute ist Sonne, hier ist so ein Abschnitt, der ist schattig zwischen den Bäumen. Irgendwo schon mal antizipieren, wie sieht meine Strecke heute aus? Wie kann ich die noch modifizieren, um noch so ein bisschen mehr Schatten mitzunehmen? Gerade wenn man wirklich auf Geschwindigkeit geht.
2: Lara ist gestern im Park dann zum Teil echt so schmale Seitenwege zwischen so kleineren Bäumen / Büschen gejoggt. Mhm. Also gar nicht mitten auf der Grünfläche. Gute Sporttemperaturen sind natürlich auch von der Tageszeit abhängig.
3: Am besten immer früh. Also jetzt tagsüber, vor allem mittags, wird es immer schwer. Jetzt habe ich es nicht früher geschafft, aber am besten immer gleich um 7 oder so, wenn man es schafft. Da geht das schon.
2: Ja, das war Celia aus Berlin. Unter Bäumen kann die Lufttemperatur bis zu 7 Grad kühler sein als zum Beispiel auf einem sonnigen Asphalt. Und morgens ist es auch oft so um die 10 Grad noch kühler als mittags, ne? Also das macht viel aus. Trotzdem müssen wir die Hitze aber rund um die Uhr auch ernst nehmen.
0: Ja, total. Aber was genau heißt das? Also was meinst du damit im Detail?
2: Naja, du musst schon dein Training anpassen und aktuell wirklich nicht ans Limit gehen. So macht es auch Celia.
3: Je nachdem, welche Strecke ich jogge, versuche ich dann auch immer welche zu joggen, die jetzt nicht so eine hohe Steigungen haben. Im Winter zum Beispiel geht das immer, aber jetzt im Sommer mit den Steigungen bin ich auch direkt kaputt.
2: Fachleute sagen da auch ganz klar, macht mehr Pausen, wenn es so heiß ist und trinkt natürlich mehr. Einen halben Liter Wasser schon ruhig so eine halbe Stunde, Stunde vorm Laufen und währenddessen auch alle 15 bis 20 Minuten kleine Schlücke lieber.
0: Ja, super viel trinken ist auf jeden Fall wichtig bei diesem Wetter. Aber Fakt ist ja auch, es klingt alles schön und gut mit dem Sport machen jetzt, aber es ist ja auch unfassbar anstrengend und kann auch ungesund sein, ne? Warum eigentlich?
2: Ja, weil das Herz-Kreislauf-System einfach super doll belastet wird in der Hitze. Der Körper muss die Haut bei so heißen Temperaturen die ganze Zeit schon mehr durchbluten, um sie abzukühlen. Und deswegen werden die Muskeln eben weniger durchblutet, sind weniger leistungsfähig. Aber wenn man fit und jetzt nicht vorerkrankt ist oder auch schwanger zum Beispiel, dann ist Sport auch im Sommer gut. Man sollte nur auf Warnsignale wie Kopfweh, Übelkeit oder so einen krassen Puls zum Beispiel achten und dann gegebenenfalls auch wirklich abbrechen oder natürlich sogar zum Arzt.
0: Ja, passt auf jeden Fall auf euch auf, wenn ihr unbedingt Sport machen müsst. Und was ich immer ganz geil finde, so ein nasses Handtuch, so ein kühles, sonst einfach auf den Kopf legen.
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So kann doch Sommer klingen, oder? Halb sechs haben wir's. Und ich liebe das, dass es noch so lange hell ist, weil ich habe jetzt gleich frei, also eine halbe Stunde. Und so oft ist das, ich komme um 18 Uhr nach Hause und der Tag ist so gelaufen und alle sind schon irgendwie sich zu Hause am Einmummeln und ja, irgendwie ist der Tag vorbei, aber nicht im Sommer. Wenn ich dann 18 Uhr von der Arbeit nach Hause komme, ist so, okay, let's go, was machen wir jetzt noch? Es ist noch so lange hell, deswegen ich freue mich, in einer halben Stunde kann ich dann auch noch draußen. 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

0: Und das klingt ja schon nach Sommer, aber das hier schreit doch Sommer, oder? Ja, Mann, feels like summer. Aber gerade ist es auch ein bisschen too much summer, ne? Also Hitzewelle in Alemannia, da hilft nur...
1: Wir sitzen erstmal nur rum, das ist am besten, ne? Wenn du dich gar nicht bewegst, einfach nur im Schatten sitzt und kühles Getränk hast. Das ist das Beste, was du gegen Hitze machen kannst. Mund auf, kühles Getränk rein, Musik an, besser geht's gar nicht.
0: Ja, Musik an, das ist natürlich unser Stichwort. Maike de Boer aus dem Kosmo Musikteam hat die besten Tunes für uns bei dieser Hitze. Deswegen, Maike, erzähl mal, bist du in deinem Sommer-Soundtrack eher Team Chill oder Team Party?
2: Aktuell wahrscheinlich eher Team Schmitzen, Schmelzen, so... die Mischung daraus, aber ganz im Ernst. Ne? Hauptsache ist es irgendwie so ein locker, leichter Vibe. Wie so ein Mantra habe ich gerade einen bestimmten Song im Kopf. Das ist so ein Afro-House-Tune von Joaquin, Ronas Goliath und Bees and Honeys. Ice to Water heißt der. Mm.
0: Ja, Mann, fühle ich.
2: Eis zu Wasser heißt so, ne? Der Titel bezieht sich ja eigentlich darauf, dass jemand so heiß ist, dass sie Eis zum Schmelzen bringt. Aber ich finde, das passt halt auch ganz gut dazu, dass wir alle gerade so mit der Hitze selbst so eine Pfütze sind quasi.
0: Ja, total. Und es ist auch ein sexy Track und ein bisschen sexy will man sich ja auch fühlen. Da hilft nur kühles Nass, wie schon in dem Track genannt, das See, Freibad, Planschbecken. Was ist da so deine Soundempfehlung, wenn es so richtig heiß ist?
2: Also da gehe ich dann tatsächlich in den Chill-Modus. Also ne, wenn ich jetzt denke, ich bin am See, da floate ich immer nur so im Wasser, wie so eine Boje, alle Viere von mir gestreckt und dann liege ich mit Kappe tief ins Gesicht gezogen am Wasserrand. Minimale Bewegung, maximaler Vibe also. Und da finde ich passen die Songs von Kuang Bin super. Das ist so ein Mix aus Psychedelic, Soul und Surf.

0: chillig.
1: Texas Sun heißt der Song und Quang Binh, die kommen auch aus Texas und da sind im Sommer im Schnitt ja eh immer so 37, 38 Grad. Also die wissen, mit welchem Sound man bei diesen Temperaturen ganz gut fährt, würde ich sagen.
2: Und jetzt aktuell haben wir ja auch tropische Nächte, da kann man ja auch schlecht schlafen, also Open-Air-Party, würde ich sagen, ist da angesagt. Was schreit da für dich nach Party-Sommer-Hit?
1: Also ganz ehrlich, ich werde einfach für immer ein UK Garage Girl sein, Club Classics aus dem Vereinten Königreich, Breakbeats, das erinnert mich an Blockpartys, gute Laune. Das geht immer im Sommer und ich greife auch immer darauf zurück halt. Aber ganz klar, auch zu den tropischen Temperaturen brauchen wir auch einen tropischen Party-Sound. Und dieser Song ist gerade in so einigen viral Summer-Playlisten.
2: Ja, Mann. Ich lieb's doch.
1: Ja, Jamaican Bam Bam ist das. Das ist von dem französischen Produzenten Hugel und Solto. Die samplen darin einen meiner favorite Dancehall-Songs, nämlich Bam Bam von Sister Nancy. Mm. Da trifft er so ein karibischer Classic von 1982 auf modernen Afro-House und mit diesen hypnotischen Claps, die es da in dem Song gibt und diesem Rhythmus. Das ist so perfekt für den Dancefloor, dass du wirklich alles vergessen kannst, sogar diese Hitze.
2: Ja,
1: ein bisschen zumindest.
2: Ja, das stimmt. Ich lieb's auf jeden Fall. Ist auch einer meiner Lieblingstracks momentan. Und mehr Songs für den Hot Summer gibt's in unserem Cosmo Summer Vibes Channel, also auf cosmoradio.de oder in ARD Sounds. Auch dabei dieser Song hier aus Brasilien.

Tyler, the Creator und Bootsy Collins hier um 10 vor 6. Das heißt für mich Feierabend, Leute, passt auf euch auf, gerade bei dieser Hitze, wenn ihr unterm Dach wohnt besonders. Ansonsten habe ich auch gesehen, wie gesagt, habe ich vorhin schon erzählt, dass Leute bei TikTok erzählt haben, dass sie irgendwie Unterschlupf gefunden haben bei Freunden, bei Nachbarn, teilweise Familie, die eben nicht im Dach wohnen. Oder teilweise haben sie sich sogar ein Hotelzimmer genommen, weil sie gesagt haben, okay, diese Nacht halte ich nicht nochmal aus bei dieser Hitze. So oder so, macht es euch schön. Wie gesagt, passt auf euch auf. Wir hören uns morgen wieder. Ab 14 Uhr bin ich am Start. Und das

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